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0: sie hat gerade angekündigt, dass Ende Monat neue Musik von ihrer kommt. Maria ist das aus Luzern mit Homemade Dynamite um 6 Uhr am Morgen. Gehört hier auf SRF Virus, aber nicht Dienstag, wo es heiss wird. Wieder sonnig und 33 Grad haben wir. Nur in den Bergen kann es regnen.
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0: Wir haben 33 Grad und wir haben auch sonst sehr viel Spektakel am Himmel momentan. Also falls ihr nicht gerade Hände am Steuer habt, schaut doch schnell in den Himmel. Der Mond sieht so schön aus. Es ist eine ganz kleine Sichel, die man noch sieht, aber man sieht irgendwie trotzdem auch den ganzen Mond. Und morgen Abend, dann Mittwochabend, Sonnenfinsternis. Eine, wie es seit 1999 nicht mehr gegeben hat. Geht der Mond fast komplett, nicht ganz. Es ist immer noch eine partielle Sonnenfinsternis. Morgen Abend so um die 19:30, die nächste totale Sonnenfinsternis. Falls ihr euch das schon in den Kalender eintragen wollt. Die ist erst am 3. September 2081. Das ist dann eine totale Sonnenfinsternis. Aber es geht noch ein Weile. Wir müssen dann vielleicht vom Seniorinnen- und Seniorenheim zuschauen. Also, morgen Abend etwa um 19:30. Und was macht ihr für ein Geräusch, wenn ihr die Sonnenfinsternis seht? Oh, wow! Steht gut auf. Wacht gut auf. Schaut in den Himmel, wenn ihr könnt.

0: vielleicht freiwillig. Vielleicht nicht ganz freiwillig. Aber wenn ihr mich jetzt da hört, das heisst, sie sind wach. Wir sind alle wach. Aber eben, also ja, je nachdem, Morgenmensch oder nicht. Alle, die wach sind, hören jetzt den ganz allein. Das ist sie, eine 19-jährige Künstlerin, Musikerin aus Zürich. Ist letzte Woche im Female Music Special zu Gast gsi da und hat erzählt, also für sie ist der Morgen super.
1: Ich bin auch sehr ein Morgenmensch, das stimmt. Ich habe immer sehr viel Energie. Amix rege ich so meine Kollegen damit auf, so im Zug, wenn alle sind so verpennt und ich bin so, ich habe das geträumt und ich habe das gemacht. Und
0: Ja, vielleicht haben wir auch so jemanden neben euch. Das ist Celine, die Musik macht sie. Und sie hat uns auch erzählt, was sie immer essen könnte zu jeder Tages- und Nachtzeit.
1: Sushi. Ich liebe Sushi. Das könnte ich immer essen, ja. Also ich bin auch so ein Mensch, ich kann aufwachen und direkt Pizza essen. Also ich weiß nicht, aber mein Magen ist ready am Morgen früh.
0: Also ich stelle mir vor, dass sie jetzt gerade schon am Pizza essen ist und irgendjemandem am erzählen, was sie geträumt hat. Das ist Celine mit Illusion. Für alle zum Hören.

0: So Sound macht sie jetzt mit 19. Celine mit Illusion da gehört, eine Schweizer Künstlerin aus Zürich. Sie ist letzte Woche vorbeigekommen und hat erzählt, wann sie angefangen hat. So mit 10 bei der Primarschule hat sie ihren ersten Song geschrieben über ihren Crush, den Matteo.
1: Also es war irgendwie so, es war auf Englisch so: I love seeing in your eyes, you are all day on my mind. Also das Englisch war damals noch nicht so gut gewesen. Aber wenn ich zurückdenke, also eigentlich krass, so für mein 10-jähriges Ich ist eigentlich schon cute gewesen.
0: Ja, und das sind ja die Anfänge gewesen, wo sie das erste Mal einen Song geschrieben hat, eben jetzt noch ein bisschen dran gefeilen. Jetzt kann man es auch im Radio hören. Und der Matteo, der hat den Einfluss gehabt, dass sie vielleicht angefangen hat, Songs zu schreiben oder Musik zu machen. Und jetzt gibt es aber noch andere Personen, die ihr Leben sehr positiv verändert haben.
1: Also es ist schwierig, eine Person zu sagen. Also wer mir gerade als erstes einfällt, ist mein Freund, mit dem ich jetzt schon 4,5 Jahre zusammen bin. Also er hat schon meinen Alltag versüßt in den letzten 4 Jahren. Es war schön gewesen. Aber so alle meine Kollegen, einfach alle meine Eltern, ich weiss nicht, jeder trägt zu meinem Leben etwas bei. Und
0: Celine ist mit ihrer Energie und mit ihrer Musik vorbeigekommen. Letzte Woche im Female Music Special. Die ganze Sendung, die gibt's für euch zum Hören auf srfvirus.ch.
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0: Das ist einer zum Mitwippen an dem Dienstagmorgen. Leila aus Bern ist das mit «The One That Got Away». Einer, der dann auch auf dem neuen Album drauf ist, wo am 18. September rauskommt. Da hat sie schon ein paar Vorgeschmäcker auch released. Der frischeste zum Beispiel der «Too Tired». Oder auch «180». Das ist eine kleine Palette, so könnte das Album dann tönen. 20-something is a fucking strange place, heisst's. Es ist 6:30 und Corinna Heinzmann erzählt euch, was auf der Welt läuft. 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
1: 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Nach dem schweren Erdbeben in Kolumbien hat die Schweiz dem südamerikanischen Land Hilfe zugesichert, falls diese gebraucht werde. Bundespräsident Guy Parmelin schrieb, die Schweiz spreche den Menschen in Kolumbien ihr Mitgefühl aus und stehe solidarisch an der Seite der Opfer und Rettungskräfte. Nach dem Erdbeben in Kolumbien gestern sprechen die Behörden aktuell von über 100 Toten und mehr als 80 Verletzten. In der Stadt Schaffhausen ist am Abend ein Großbrand ausgebrochen, in einer leerstehenden Scheune in der Nähe des Güterbahnhofs. Das Feuer führte zu zwei Detonationen. Vier Feuerwehrleute wurden verletzt, wie die Schaffhauser Polizei sagt. Die Brandursache wird abgeklärt. In der Türkei hat das Parlament Ja gesagt zu einem Amnestiegesetz. Das Gesetz könnte dazu führen, dass Mitglieder der verbotenen kurdischen Arbeiterpartei PKK unter bestimmten Umständen aus dem Gefängnis freikommen und vor Strafverfolgung geschützt werden. Damit soll der Friedensprozess vorangebracht werden zwischen der PKK und dem türkischen Staat.
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0: Regnet uns heute nur in den Bergen, ganz lokal. Sonst haben wir Sonne und 33 Grad. Jetzt brauche ich alle eure Hände, die ein bisschen klatschen. Und wenn ihr es gerade am Steuerrad habt, dann könnt ihr einfach mitmachen. Ich bin Annik Leon.

0: Wieder eine Minute Sommerferien verloren, oder? Portugal the Man with Naked und Glide. Guten Morgen miteinander. Heute Nachmittag könntet ihr alle die Nina sein.
1: Nina, ich habe eine gute Nachricht für dich.
2: So cool!
0: Nina geht als Konzert vom Joji, nicht nur das, am 31. August. Sie kommt vorher noch zum Apro vorbei mit einer Begleitung da zu uns ins Studio. Und

0: Das könntet ihr eben auch sein. Das ist der Choji. Für alle, die jetzt denken, who ist Choji? So Musik macht er. Nina hat uns auch erzählt, von wo dass sie den japanischen Sänger kennt.
1: Mein Freund hat ihn viel gehört und dann ist das neue Album «Peace in the Wind» rausgekommen. Wir haben es immer gefunden, keinen lustigen Titel, dafür so ein schönes ästhetisches Cover, aber dann haben wir es angefangen zu hören und irgendwie immer mehr und dann ist das ein bisschen unsere Musik geworden mittlerweile. Und der Grund, warum ich SRF Virus höre, weil ich ihm viel abspiele.
0: Ja, zum Beispiel auch jetzt gerade, falls ihr ihn auch noch nicht kennt, hören wir da «Die for You» vom Choji. Und nach dem Song erzählt der Timo Meier, warum es sich lohnt, um den live zu sehen. Es sind nämlich gar keine ruhigen Konzerte. 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

0: Der Choji ist das mit Dive for You, der Choji aus Japan, kommt am 31. August ins Hallenstadion in die Schweiz und macht das Hallenstadion unsicher. Tatsächlich unsicher, hat uns der Timo Meyer alles über Musikmeiss erzählt.
1: Der Choji hat live einen wahnsinnigen Unterhaltungsfaktor, finde ich. Seine Musik, kann man ja sagen, ist eher ruhig, nachdenklich, gemächlich. Was ihn aber überhaupt nicht davon abhaltet, seine Crowd so richtig hart abzuhypen und umzuschreien und eine richtig Party zu machen, der Gegensatz, finde ich, hat einen riesigen Comedic Value und ist einfach allein schon Grund, um es nicht zu verpassen.
0: Wenn so jetzt auch gelustet, wir laden euch ein an das Konzert und vorher noch ein Apero bei uns im Studio, eine kleine Führung gibt's. Könnt ihr heute Nachmittag hier auf SRF Virus gewinnen.
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Ein sanftes Wecken von der Olivia Dean mit «So easy to fall in love» da auf SRF Virus. Es muss nicht immer der Überhit sein von einer Künstlerin oder einem Künstler, oder? Ihr seid ja auch da, um Musik zu entdecken und nicht das hören, was ihr schon kennt. Nicht unbedingt der von Swedish House Mafia, den alle kennen. Und auch nicht unbedingt der von Alicia Keys. Also, es sind beide super Songs. Aber die kennen die alle. Das ist ja gar nichts mehr Spezielles. Weil Swedish House Mafia und Alicia Keys haben zusammengespannt und haben einen neuen Song, der heisst Finally. Und den lernen wir jetzt miteinander kennen auf SRF Virus. Viel Spaß.

0: Guten Morgen miteinander mit der Lola Young. Wie viel Grad gibt es heute?
1: Multiple 100.
0: Nein, nicht ganz. 33 Grad gibt es. Wie viele Sonnenstrahlen?
1: Multiple 100.
0: Ah, das stimmt, es ist sehr, sehr sonnig. Nur ein bisschen in den Bergen kann es regnen.
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0: Beschäftigt euch der Roman auch? Hört ihr auch überall die Rezitierungen? Gehört Memes, gesendet Memes.
1: Market ist einfach eine evolving story, oder? Ist immer irgendetwas Neues, etc. Du hast den Pitch ändern, hast mit Kunden zu, etc. Wie du momentan siehst, ich bin relativ chatty. Ich tue gerne mit Leuten reden.
4: Ja.
1: Offen. Genau.
0: Der Roman vom Paradeplatz, wo der Donat in seiner SRF-Sendung Donat auf 18 getroffen hat, der ist wirklich also über ein Wochenende komplett viral gegangen. Und alle, die jetzt denken, oh mein Gott, der bekommt sicher nie mehr einen Job oder das hat sicher schlechte Auswirkungen auf seine Kundinnen und Kunden dort beim Asset Management. Nicht unbedingt. Carrie Steiger von der Social Media Agentur House of Influence sieht da auch eine Chance.
5: Wenn so einen Start hast und so einen Boost, dass die schon die ganze Schweiz dein Gesicht sieht, ich sehe es als Riesenchance, um etwas daraus zu machen. Sei das ein eigener Creator-Kanal über das Arbeiten oder einfach über seinen Lifestyle und sehen das auch für seine Karriere. Sonst eher positiv als jetzt negativ, dass ich das Gefühl habe, oh nein, vielleicht springen die Kunden ab oder sonst irgendetwas.
0: Ich finde das sehr schöne Einschätzung und ich hoffe auch, der Roman kann das positiv sehen.
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0: Minuten passen ihm zum Aufwärmen für den Dienstag, 11. August. Habt ihr die Ausrüstung dabei? Die Entdeckungsausrüstung. Also, gut, für euch ist das heute einfach der Lautsprecher, vielleicht der Lautsprecherregler, Lautstärkerregler, den ihr noch ein bisschen aufdrehen könnt. Vielleicht ein Notizzettel. So ausgerüstet gehen wir rein, neue Musik aus der Schweiz entdecken.
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0: Und was höre ich da? Das ist William. Ein Exemplar aus der Schweizer Musikwelt. Könnt ihr gerade Notizzettel rausnehmen? Civilian draufschreiben mit S-I-V-I-L-I-A-N. Von wo kommt der Name?
2: Meine Schwester heißt Silvia, ich heiße eigentlich Adrian. Und das hat Civilian gegeben, Civilian, Zivilist auf Englisch, mit einem C geschrieben eigentlich, aber ich habe es mit einem S geschrieben. Genau, sie hat eigentlich mich inspiriert gehabt, das Projekt zu machen.
0: Das ist der Civilian aus dem Berner Oberland ursprünglich, jetzt in Zürich unterwegs. Was muss man sonst noch über ihn wissen?
2: Ich schreibe gerne Geschichten und irgendwann habe ich gefunden, ich muss kürzere Geschichten schreiben und dann habe ich gefunden, ich muss Songs schreiben. Das gibt's zu wissen. Ich mache all meine Fotos, Videos, fast alle selber. Das gibt's noch zu wissen. Und der schaffe ich auch. Arbeite an der Zürcher Kunsthochschule.
0: Und die neueste Geschichte, oder Kurzgeschichte, die er geschrieben hat, die geht um Nacktfotos. Also einmal anhand vom Titel. Heisst nämlich Nudes. Auf Deutsch Nacktfotos und geht also ums Online-Dating-Partnersuche. Der Song, der ist am Freitag rausgekommen und stellen wir heute aufs Podest den Civilian mit Nudes da für euch.

0: Notizzettel geschrieben. Wenn wir jetzt diesen Song miteinander entdeckt haben, vom Civilian Nudes, was haben wir drauf geschrieben? Guter Song, peppige Musik. Oder haben wir vielleicht geschrieben, ich habe da noch eine Frage. Ja, die Frage, die dürft ihr uns gerne schicken. Auf 079 909 1333. Was wollen ihr vom Civilian wissen? Zum Beispiel, was seine Lieblingsnudes sind. Über die singt er ja. Dürft alles schicken. Der Civilian kommt nämlich heute Nachmittag da ist unser Virusstudio am 14:30 zum Younes Sagara.
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0: Sara Larsen ist das mit Memory Lane. Es passiert viele Sachen auf der Welt. Eine Übersicht gibt es von der Corinna Heinzmann. Es ist 7:30.
1: 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Nach dem schweren Erdbeben in Kolumbien sind die Rettungsarbeiten schwierig. Straßen sind beschädigt und Flughäfen geschlossen. Und die Rettungskräfte haben Mühe, Hilfsmaterial in die betroffenen Gebiete zu bringen. Der Schweizer Bundespräsident Guy Parmelin hat Kolumbien Hilfe angeboten und seine Solidarität ausgedrückt. Aktuell sprechen die kolumbianischen Behörden von über 100 Toten und mehr als 80 Verletzten nach dem gestrigen Erdbeben. In der Stadt Schaffhausen ist am Abend ein Großbrand ausgebrochen, in einer leerstehenden Scheune in der Nähe des Güterbahnhofs. Das Feuer führte zu zwei Detonationen, die weit herum höher und spürbar waren. Vier Feuerwehrleute wurden verletzt, wie die Schaffhauser Polizei sagt. Die Brandursache wird nun abgeklärt. In der Türkei hat das Parlament Ja gesagt zu einem Amnestiegesetz. Das Gesetz könnte dazu führen, dass Mitglieder der verbotenen kurdischen Arbeiterpartei PKK unter bestimmten Umständen aus dem Gefängnis freikommen und vor Strafverfolgung geschützt werden. Damit soll der Friedensprozess vorangebracht werden zwischen der PKK und dem türkischen Staat.
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0: Sie strahlt euch ins Gesicht, sie strahlt euch auch den ganzen Tag ins Gesicht, wenn ihr irgendwo am Fenster sind oder wenn ihr draußen sind. Die Sonne, es ist 33 Grad und regnet nur in den Bergen. Trainiert mal eure Oktavensicherheit, kann ich darauf verraten. Braucht ihr gerade als nächstes?
3: Ganz tief.
0: Ganz hoch! The Weeknd ist das.

0: Gut, dann mache ich noch Fässer auf Virus. Weißt du denn den Rest? Da hat Chip noch was gesungen. Ich habe eine ganz hohe Töne müssen. Und jetzt wird es ganz tief.
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0: Ich muss mich mal wieder ein bisschen einkriegen. Am 20 vor 8 Uhr am Morgen auf SRF Virus. Wir spielen uns ein Morgenspiel. Das geht so, dass wir etwas ablösen.

0: eben nicht der Originalsong ist. Wie vor Chipmunks, die irgendetwas geschallert haben. Und ihr gehört aber raus, was das eigentlich der Originalsong wäre oder welcher Artist das der Originalsong singt. Und schreibt das so schnell wie möglich auf 079 909 13 33. Die schnellste Person bekommt ein Telefon und einen 50-Franken-Gutschein für Velozubehör.
1: Und wie gesagt, es geht heute tief runter. Was ist das für ein Originalsong?
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singt da das südkoreanische Quartett? Was singen sie, welchen Song oder welcher Artist singt den Song im Original? Schreibt auf 079 909 13 33. Viel Erfolg und gute Ohren wünsche ich euch an diesem Dienstagmorgen.

0: Guten Morgen miteinander, das ist der Drake. Und ihr hört SRF Virus.
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0: Und diesen Song haben wir heute gesucht. Und Manuel, meinst du, hast das so schnell herausgefunden, weil du auch eine tiefe Stimme hast? Guten Morgen, Manuel.
2: Guten Morgen, eher weniger.
0: Eher nicht. Aber super schnell ist von dir gekommen, das ist Lady Gaga mit Bad Romance. Im Original. Und du hast gesagt, wahrscheinlich ist es auch, weil du Frühdienst gehabt hast und schon lange auf bist und eben schon fit bist, jetzt am 7:45. Wann hast denn du angefangen zu arbeiten?
2: Um 5 Uhr.
0: Ei, das ist schon noch early. Also ich auch, aber ich denke es jedes Mal wieder, es ist einfach schon früh. Oder wie handelst du das?
2: Ja, es ist ein bisschen eine Gewöhnungssache, aber irgendwann geht es. Man muss immer denken, dafür hat man wieder früh Feierabend.
0: Das stimmt. Was machst du heute nach Feierabend?
2: Schlafen.
0: Cool, spannender Tag. Nein, du hast mir vorhin erzählt, du schaffst wieder Fahrzeugdiagnose bei der SBB in Chur. Genau. Manuel, und da gibt es ganz, ganz viele Sachen zu tun. Also du kontrollierst, ob die Fahrzeuge, die Wege alles noch funktioniert. Was steht heute auf dem Plan oder was hast du heute alles schon gemacht seit dem 5?
2: Ja, die Züge, die in Chur abfahren, haben mal allgemeine Kontrolle gemacht, ob das alles mehr oder weniger funktioniert. Dann haben wir gerade noch, auf die 9, müssen wir gerade noch alte Fahrzeuge so überfahren machen, die dann zur Entsorgung gehen. Ja, und sonst kommt dann halt je nachdem vom Helpdesk das Telefon. Also, man weiß eigentlich nie, so ist nie so berechenbar, was der Tag bringt.
0: Immer eine Überraschung. Aber das Wichtigste ist ja, funktionieren alle die Klimaanlagen?
2: Ja, ist ein wichtiger Punkt, aber in erster Linie ist die Sicherheit, muss gewährleistet sein.
0: Ja, das stimmt. Okay, hast doch recht. Danke viel mal, Manuel. Gratuliere zum Velo-Zubehör, Gucci. Und einen guten Dienst.
2: Ja, vielen Dank. Ja, danke. Und auch noch ein schönes Tag.
0: Danke für ein gutes Schlafen danach. Das ist die Lady Gaga mit Bad Romance.

0: allerschnellste Lady Gaga geschrieben hat, hat er gewonnen, der Manuel, der in Chur arbeitet, bei der SBB, der Fahrzeugdiagnose. Und ja, das Wichtigste finde ich ja, ist, dass alle Klimaanlagen funktionieren.
1: Ja, ist ein wichtiger Punkt, aber in erster Linie ist die Sicherheit, muss gewährleistet sein.
0: Und da hat mich der Manuel natürlich komplett gehabt. Stimmt natürlich, also alle Leute, die jetzt in einem Zug am Schwitzen sind, wenigstens sind da sicher. Ja.

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0: Natascha Polk ist das mit Ghost auf SRF Virus. 8 Uhr am Morgen, wunderschönen guten Morgen an einem heissen Dienstag. Es wird wieder 33 Grad heiss und sonnig.
1: Also bei mir schon, beim Arbeiten ist es eigentlich viel zu warm. Aber wir machen auch ein bisschen früher Feierabend. Und wenn ich frei habe, finde ich es eigentlich cool.
0: Ja, wenn ich so früher Feierabend mache, zum Beispiel so in 2 Stunden.
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0: Meine Damen und Herren, es hat uns eine Nachricht erreicht auf SRF Virus. Auf dem Studio-Handy 079 909 1333. Jemand, der noch nie geschrieben hat, hat heute geschrieben: Guten Morgen, liebes SRF Virus-Team. Ich habe heute Geburtstag und höre im Büro SRF Virus.
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0: Alles Gute, Nick!
3: Happy Birthday to you!
0: Alles Gute zum 22. Geburtstag wird er heute. Und dann hat er gefragt, ich habe jetzt gedacht, ich frage mal so random, ob er etwas von Bund könnte spielen. Zum Beispiel das. Meinst du, Nick? Ist ein gutes Geburtstagsgeschenk, oder? Machen wir doch, selbstverständlich. Falls es auch irgendwie sonst noch Geburtstag hat, am 11. August, darf ich gerne eine Musikwunsch reinfetzen, dass der Nick nicht der Einzige ist. Bund für den Nick und für euch alle mit dem Crow zusammen. Das ist Boom. Happy Birthday!

0: Darf ich jetzt sagen, also zum Aufwachen passt der super. Würde wahrscheinlich auch im Club funktionieren. Joel Corey und Neck, Head and Heart. Wann würde dann der Selene ihre Musik oder wann passt die am besten?
1: Nach einer Party am Abend, wenn man immer noch in Partystimmung ist und man ist am Heilaufen und die Straße ist leer und man will noch immer noch das euphorische Gefühl wieder im Palten, dann sollte man unbedingt Selene hören.
0: Jetzt fragt ihr euch vielleicht, ja, wer ist Selene und wie tönt die Musik, die sie da beschreibt? Also... Das ist Selene, sie ist 19 und kommt aus Zürich. Sie hat uns besucht im Female Music Special, wo wir sie euch vorgestellt haben. Und hat auch erzählt, also jetzt müssen wir mal hören, so tönt ihr eure Musik jetzt. Und hat sie erzählt, welches das ihr erster Song war, also wo sie wirklich angefangen hat.
1: Also wenn ich zurückdenke, ich glaube, meinen ersten Song habe ich so mit 10 geschrieben. Weil ich einen Crush gehabt auf jemanden. Der Matteo, Shoutout Matteo. Damals in der 5. Klasse. Und dann habe ich ein Lied für ihn geschrieben. Ich weiß sogar noch, wie es geht. Das ist mega lustig. Also es war irgendwie so, es war auf Englisch so, I love seeing in your eyes. You are all day on my mind. Also das Englisch war damals noch nicht so gut gewesen. Aber wenn ich zurückdenke, also eigentlich krass so, für mein 10-jähriges Ich ist eigentlich schon cute gewesen.
0: Geil, einfach so der Start. Der Start in die Musikkarriere. Vor 9 Jahren. Selene ist das mit Boxdite

0: Celine aus Zürich ist das, 19. Singt auch hier über Haare, Boxed, über also selber gefärbte Haare. Sie singt auch in einem anderen Song über Haare. Sie hat uns auch verraten, weil es ihre Lieblingshaarfarbe ist, die sie je gehabt hat, weil sie hat so gefühlt alle Haarfarben gehabt. Sie hat das verraten im Female Music Special. Die ganze Sendung gibt es früh zum Hören auf srfvirus.ch. Dort hat sie auch erzählt, was sie das Jahr alles noch machen will.
1: Peak wäre, wenn ich wirklich so mein erstes Album rausbringen könnte. Aber so wie ich das einschätze, wird das ein langer Prozess. Also wenn man es vor allem so perfektioniert und sich wirklich Zeit nehmen will.
0: Also wahrscheinlich schon nicht gerade das Jahr, dass noch ein ganzes Album kommt. Aber es könnte bald ein Album kommen. Darum wichtig, dass ihr sie auf dem Radar habt. Celine ist das. Lernt sie besser kennen auf srfvirus.ch.
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0: noch ein Biss Müsli, noch einen Schluck Kaffee und dann sind wir schon sind wir ready, um das aufzunehmen, was auf der Welt passiert. Es ist 8:30.
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0: Und das ist Corinna Heinzmann.
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2: Nach dem schweren Erdbeben in Kolumbien sind die Rettungsarbeiten schwierig. Straßen sind beschädigt und Flughäfen geschlossen. Und die Rettungskräfte haben Mühe, Hilfsmaterial in die betroffenen Gebiete zu bringen. Der Schweizer Bundespräsident Guy Parmelin hat Kolumbien Hilfe angeboten und seine Solidarität ausgedrückt. Aktuell sprechen die kolumbianischen Behörden von über 100 Toten und mehr als 80 Verletzten nach dem gestrigen Erdbeben. In der Stadt Schaffhausen ist am Abend ein Großbrand ausgebrochen, in einer leerstehenden Scheune in der Nähe des Güterbahnhofs. Das Feuer führte zu zwei Detonationen, die weit herum hör- und spürbar waren. Vier Feuerwehrleute wurden verletzt, wie die Schaffhauser Polizei sagt. Die Brandursache wird abgeklärt. Der Schweizer Fleischverarbeiter Bell hat in den letzten Monaten mehr Geld verdient. Die Bell-Gruppe steigerte den Gewinn im ersten Halbjahr um mehr als 20% verglichen mit dem Vorjahr, auf gut 55 Millionen Franken. Das Unternehmen spricht vom besten Ergebnis seiner Geschichte. Besonders das Geschäft mit Geflügel sei gewachsen.
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0: Vielleicht nicht nur Kaffee, sondern auch Wasser trinken wäre noch angebracht. Es gibt wieder 33 Grad, richtig heiss. Die ganze Woche wird es über 30 Grad. Heute richtig viel Sonne, nur in den Bergen kann es ein bisschen regnen kommen. Wir sind bei SRF Virus an diesem Dienstagmorgen. Mein Name ist Annik Leonhardt.

0: Guten Morgen auf SRF Virus. Es gibt viele verschiedene Wörter zum Ausdrücken. Hast recht. Stimmt. Ja, voll. Da hast du mich. Zum Beispiel vorher haben wir den Manuel kennengelernt, der bei der Fahrzeugdiagnose arbeitet von der SBB. Und dann ich fand ja das Wichtigste an diesen heissen Tag ist ja die Klimaanlage.
1: Ja, ist ein wichtiger Punkt, aber in erster Linie ist die Sicherheit, muss gewährleistet sein.
0: Und da hat der Manuel natürlich sehr fest recht. Sicherheit ist viel wichtiger. Da habe ich müssen sagen, stimmt, hast recht. Oder eben... Touché! Touché!

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1: Touché, das Wort habt ihr wahrscheinlich auch in eurem Sprachgebrauch. Wenn jemand ein Gegenargument hat, wo man einfach muss sagen, ja, das knockt jetzt mein Argument aus. Über genau diese Situation singt Flo. Touché. Ja, einfach ein neuer Song. Touché heisst er, der ist auf dem Album, das am Freitag rausgekommen ist, Therapy at the Club. Flo ist eine Girlgroup aus London, kennt ihr vielleicht auch von dem Song. Das ist eine Girlgroup aus London, die man muss kennen muss. Oder langsam mal wirklich sollte auf dem Radar haben. Falls ihr sie noch nicht kennt. Und genau für das sind ja wir da, um neue Sachen auf der Radar zu pflanzen. Flo aus London singt über die Situation, die mir heute Morgen schon passiert ist. Also ich muss sagen, Touché, da hast du total recht. Die neueste Musik lernen wir immer da kennen auf SRF Virus.

0: Flow singt da über Touché, ein Song ab ihrem neuen Album. Das neue Album ist am Freitag rausgekommen und das heisst Therapy at the Club. Können euch selber überlegen, über was sie echt singen. Ob es ganz viel Dance-Musik ist oder ob es ganz viel Verarbeitungsmusik ist.
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0: Der Pato ist das Schweizer Musik. Zug in Osten singt er am 9 Uhr am Morgen auf SRF Virus. An einem heissen Dienstag, 33 Grad wird es. Viel, viel Sonne, nur in den Alpen kann es regnen.
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0: Es ist Anfang August, 11. August. Es war Schulstart für viele, gestern oder nächste Woche. Für viele fängt das Lehrjahr, das Neue an oder sogar die Lehre. Das passiert alles schon seit ganz, ganz vielen Jahren, auch schon seit 16 Jahren.
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0: Und damals, im 2010, da hat für Steffi Brändli das zweite Lehrjahr angefangen.
3: Das zweite Lehrjahr als Hochbauzeichnerin. Wer hätte es gedacht?
0: Ja, 2010. Ich bin gerade in die 6. Klasse.
3: Yes, Annik.
0: Mhm. Du weißt auch nicht, was mich dort so beschäftigt hat.
3: Français, oder? Zweites Jahr Français hast du dort gehabt.
0: Oui, oui, das hat mich wahrscheinlich am allermeisten beschäftigt mit 12. Natürlich. 2010. Vielleicht schwelgen wir jetzt auch gerade mit uns. Was haben ihr so dort gemacht? Ja, vielleicht, also die einen sind vielleicht auch noch nicht auf der Welt. Ich weiß nicht, es ist jetzt doch schon eine Weile her.
3: Ja.
0: Was auf jeden Fall dort richtig fett abgegangen ist, ist die Musik.
3: Oh mein Gott, wir haben Bangers für euch. Achtung, die haben euch garantiert beschäftigt. Entweder California Girls.
0: Das habe ich, glaube ich, mit 12 gemacht.
3: Ufen und runter gelesen.
0: Katy Perry gelesen. Wenn ihr Katy Perry jetzt auch noch mal möchtet hören, 16 Jahre später, auf 079 909 13 33 als Eis für California Girls.
3: Sie hatten wirklich gute Konkurrenz. Mögt ihr euch noch erinnern an Alexandra Stan?
0: Der Name, das sagt jetzt vielleicht noch nicht so viel, aber... Aha!
3: Jawohl!
0: Mr. Saxo Beat. Legend. Das habe ich, glaube ich, auch noch gewusst.
3: Ja, definitiv.
0: Du so auf dem Weg ins zweite Lehrjahr.
3: Oder so versteckt während der Schule, wärst du so Kopfhörer drin.
0: Stimmt, und dann so aufgestützt.
3: Mhm. Und das sind die langen Haarpraktik. Aber mit dem Kabel ist es auch noch ein bisschen seich, da hat man noch keine Earpods gehabt.
0: Ich habe auch schon Kabel durch meinen Ärmel gezogen und dann habe ich den Kopfhörer in der Hand gehabt und dann habe ich so Musik gehört. In der Schule, glaube ich. Aber es ist nur so einmal oder so.
3: Oh Mann.
0: Es ist eine gute Auswahl, nicht wahr? Und das 2010 war auch ein gutes Jahr. 079 909 1333, dort entscheidet ihr jetzt, welchen 2010 Überhit, das wir hören. Katy Perry mit der Nummer 1, Alexandra Stan, Mr. Sexo Beat mit der Nummer 2. Steffi Brändli und Annik Leonhardt, 16 Jahre später für euch da.

0: Jahr, das geben wir vor. Aber was, dass wir aus diesem Jahr hören, das entscheidet ihr.
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0: 2010 ist das Jahr, das wir heute vorgeben. Und eine Auswahl an Songs haben wir. Ei, ei, ei. Katy Perry, Platz 1. Also Nummer 1. Bei uns auch Platz 1, Steffi.
2: Platz 1 von den Herzen, von den Bangers.
0: 079 909 13 33 ist die Nummer, wo ihr ein 1 draufschreibt, wenn ihr California Girls hören wollt. Und ein 2 für die Alexandra Stack. Beide Songs auch Fans.
2: Sehr. Aber es ist wirklich jetzt noch ein Unentschieden. Also wir haben noch einfach, es ist immer noch so ein welcher Song darf es denn sein?
0: Oh,
2: ihr könnt noch weiter abstimmen.
0: Mensch, wir müssen beide hören.
2: Vielleicht müssen wir auch beide hören. Oh, da kommen ein paar 2 rein.
0: Schickt's!

0: Nein, schau, ich kann nicht immer einfach beide spielen, sonst wird mir irgendwann gekündigt. Das ist ja nicht der Sinn von dem Spiel. Wir spielen jetzt Hit-Battle, da stehen zwei Songs, die gegeneinander treffen. Und ich kann natürlich nicht so gerne, wenn Leute gegeneinander sind oder Sachen gegeneinander. Darum finde ich dann, ja, spielen wir einfach beide, wenn beide Songs gut sind. Nein, heute wird klar entschieden, Steffi.
1: Jawohl, heute sind wir hart, aber es ist noch schwierig, weil es ist wieder ein Unentschieden.
0: Kopf! Gebt euch mal ein bisschen Mühe. 079 909 1333 das 1 für Katy Perry. Das fällt mir noch schwer. Oh, jetzt kommen noch ein paar Sachen rein.
1: Da ist entschieden.
0: Alexandra Stan auf der Nummer 2. Okay, es sind noch 2-2 reingekommen.
1: 3-2.
0: Oh, ei, ei, ei, ei.
1: Wobei, jemand hat jetzt schon zum zweiten Mal mitgemacht. Das zählt dann also nicht, hä?
0: Also, dann ist es halt Mr. Saxofield, kickt uns komplett ins 2010 zurück. Geil abgestimmt habt ihr. Ja, ja, da ist jemand ertappt worden. Viel Spaß mit allen Saxophons am Dienstagmorgen. Grüßt Mr. Saxofield, den habt ihr gewählt, Alex

0: Ja, ja, da haben ein paar Entscheidungsschwierigkeiten gehabt. Es war aber auch fies gewesen. Es waren zwei super Songs in der Auswahl gewesen. Katy Perry mit California Girls oder eben sie, Mr. Saxo Beat von der Alexandra Stan, hat gewonnen, hat am meisten Stimmen geholt. Aber also Mirko hat auf 079-909-1333 zum Beispiel recht verwirrt getönt. Zuerst zwei und nachher nein, lieber beide und dann doch nochmals zwei. Aber also ja, wir haben es auch ein bisschen verwirrend aufgerufen. Aber ich habe euch entschieden, jeden Morgen um 9 Uhr entscheidet ihr euch für den Song, den ihr hören möchtet, hier bei uns.
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Das ist SRF Virus. Am Dienstagmorgen. 7 Minuten, dann ist 9:30. Vielleicht haben wir schon 3 gehabt. Vielleicht haben wir auch wie ich vergessen, Kaffee trinken. Es ist irgendwie so viel gelaufen heute Morgen. Aber ich merke es langsam, ich brauche einen. Was ich zum Glück nicht vergessen habe, ist immer gute Musik hören. Es klingt auch, als würde eine Kaffeemaschine im Hintergrund laufen. Irgendwie jetzt gerade, aber vielleicht bin ich auch verwirrt und brauche jetzt wirklich einen Kaffee. Die Adela hören wir nachher gerade mit Red Bottoms, gerade nach dem Dominic Fike. Und seine White Keys, das ist SRF Virus am Dienstagmorgen. Guten Morgen.

0: Und Shit singt Nemo über den eigenen Scheiß. Da gibt es aber auch noch kollektiven Scheiß. 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
2: Die Nachrichten von SRF um 9:30 mit Corinna Heinzmann. Nach dem schweren Erdbeben in Kolumbien hat die Schweiz dem südamerikanischen Land Hilfe zugesichert, falls diese gebraucht werde. Bundespräsident Guy Parmelin schrieb, die Schweiz stehe solidarisch an der Seite der Opfer und Rettungskräfte. Aktuell sprechen die kolumbianischen Behörden von über 100 Toten und mehr als 80 Verletzten nach dem Erdbeben gestern. Die Rettungsarbeiten sind schwierig, Straßen sind beschädigt, mehrere Flughäfen sind geschlossen und die Rettungskräfte haben Mühe, Hilfsmaterial in die betroffenen Gebiete zu bringen. Außerdem gibt es in Kolumbien nach wie vor mehrere bewaffnete Rebellengruppen und in Teilen des Landes herrscht Krieg. Das erschwere die Rettungsarbeiten zusätzlich, sagt SRF Südamerika-Korrespondentin Teresa Delgado.
3: Kolumbien verfügt über ein nationales Erdbebenwarnsystem, einen funktionierenden Katastrophenschutz und eigene spezialisierte Rettungskräfte. Aber das ist jetzt schon eine sehr große Herausforderung für dieses Land, auch weil mehrere Regionen gleichzeitig betroffen sind und der Staat in Kolumbien nicht überall gleich stark präsent ist. Die Regierung hat deshalb auch internationale Hilfe angefordert. Die Zeit drängt jetzt sehr. Von anderen Erdbeben wissen wir, dass die ersten 72 Stunden besonders entscheidend sind, um Leben zu retten. Und dann kommt noch eine weitere Herausforderung hinzu, die Versorgung der Menschen, die ihre Häuser verloren haben. Präsident de la Espriella hat bereits angekündigt, dass der Staat sie finanziell unterstützen wird. Für de la Espriellas erst wenige Tage alte Regierung ist das eine enorme Bewährungsprobe, an der sich zeigen wird, wie handlungsfähig diese neue Regierung tatsächlich ist.
2: Sagt Südamerika-Korrespondentin Teresa Delgado. Dann nach Australien zum Great Barrier Reef, dem größten Korallenriff der Welt. Die Korallen dort leiden unter warmen Wassertemperaturen und sind deswegen teils ausgebleicht. Nun gibt es aber Anzeichen, dass sich die Korallen am Great Barrier Reef erholen. Und zwar, weil sich das Meer wegen eines Monsunregens abgekühlt hat. Das zeigt ein Bericht des Australischen Meeresforschungsinstituts. Darin steht aber auch, das Korallenriff bleibe unter Druck. Hitzeempfindliche Korallen könnten sich zwar schnell erholen, doch diese Erholung könnte rasch wieder zunichte gemacht werden, nämlich dann, wenn es zu einer schweren Bleiche kommt. Bei einer Korallenbleiche stoßen Korallen wegen heißer Wassertemperaturen Algen ab, die auf ihnen leben. Diese Algen sind unter anderem für die Farbe verantwortlich. Zurück bleiben weiße Korallen.
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0: Ein heisser Dienstag mit 33 Grad steht uns bevor. Schaut, dass ihr euch eincremt, wenn ihr heute Nachmittag noch in der Party verbringt oder dass ihr genug Wasser trinkt. Ihr seid bei SRF Virus. Mein Name ist Annik Leonhardt.

0: Rihanna begleitet euch an dem Dienstagmorgen. Fahrt ihr eigentlich gerne nackt, Velo?
1: Wie bitte?
0: Fährst du gerne? Nackt, weißt du? Viertel Blut.
1: Machst du das einmal?
0: Nein. Du?
1: Ich kann es mir nicht so vorstellen, nein.
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0: Ja, ich muss sagen, die gute Nachricht vom Tag heute ist vielleicht vor allem Good News für Leute, die gerne nackt Velo fahren. In Berlin sind am Sonntag, am Nacktradlertag, 500 bis 700 Leute blut durch die ganze Stadt geradelt.
1: 33 Kilometer lang, um die freie Körperkultur zu zelebrieren. Der Tagesspiegel hat das gepostet auf TikTok. Und natürlich, und darum glaube ich, ist es auch eine Good News für andere Leute, geht das ab international viral.
0: Es ist wirklich komplett viral. Schon 15 Millionen Mal ist das Video angeschaut worden. Natürlich nicht nur von Leuten aus Deutschland. Und die Kommentare sind eigentlich das Geilste dran. Die sind richtig ungläubig.
1: What's the point of riding a bike naked?
0: Oder jemand schreibt mir aus der Seele, muss ich sagen, das muss doch unbequem sein.
1: Man weiß nie, was der nächste Scroll sein wird.
0: Aber wehe, eine Mutter stillt ihr Baby. Oh nein, das geht ja natürlich gar nicht. Aber den halb verschrumpelten Lörres der ganzen Stadt zeigen ist okay!
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0: Ihr hört das SRF-Virus an dem heissen Dienstag bis 33 Grad haben wir heute und viel, viel Sonne. Donnerstag, Freitag, Samstag die Woche. Das werden die heissesten Tage voraussichtlich.
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0: Mit SRF-Virus kann man Musik entdecken. Das ist mir wieder einmal bewiesen worden. Letzte Woche am Freitag hat ein Kollege von mir gesagt, er hat SRF-Virus gelassen und hat diesen Song entdeckt von Giant Rooks. Er hat ihn sogar abgelassen, weil er war schon in der Musikbox. Er hat gefunden, ja, das ist ein Song, den er auf SRF-Virus entdeckt hat. Und das kann man immer wieder, das weiss auch Lisa Schüppach aus unserem TikTok-Team. Hallo, guten Morgen.
3: Hallo, guten Morgen.
0: Mich hat dann nämlich gestern das Team gefragt und gefunden, ja, welche Songs habt ihr dank SRF-Virus eigentlich kennengelernt? Und bei dir ist es er. Sie tanzt schon. Warum hat dich der Catch the Teddy Swims mit Mr. Know-It-All?
3: Ich weiss, es ist schwierig zu sagen, aber es ist so ein das Gefühl von Abschluss. Letztes Mal, als wir am Lake Life waren, habe ich am Abend auf der Heimfahrt habe ich das auf die Ohren gesetzt.
0: Oh.
3: Und nachher bin ich im dunklen Strassenlicht so heimgefahren. Und es ist irgendwie so, der Tag ist beendet, ich kann runterfahren. Das ist so ein das Feeling, das ich hatte. Genau.
0: Was tun wir jetzt beenden? Weil wir hören den Song jetzt. Am Morgen, am 10 Uhr ist schon schwierig, zu mir beenden.
3: Nein, wir müssen nicht beenden, aber ich denke, man kann sicher mal ein bisschen zurücklehnen und einfach mal geniessen.
0: Das ist ein guter Tipp. Dass man am Morgen, am 10 Uhr, kann man das auch mal gut machen.
3: Genau.
0: Ein bisschen chillen. Schnell ein bisschen hängen, schnell die Tastatur aus den Fingern lassen, schnell den Hammer ablegen, je nachdem, wo wir sind. Das ist einer, vielleicht, wenn ihr ihn auch noch nicht kennt. Und Lisa hat ihn euch jetzt gezeigt. Mr. Know-It-All vom Teddy Swims.
3: Enjoy.

0: Ava Max mit Million Dollar Baby hier auf SRF Virus. Mit Musikerinnen und Musikern über Musik reden, das können wir. Das können wir sehr gut, machen wir häufig hier bei SRF Virus. Mit Musikern einfach mal nicht über Musik reden, das kommt auch ganz gut. Das ist der Benjamin Amaro aus der Ostschweiz. Und mit ihm haben wir schon viel und häufig über Musik geredet. Darum war es jetzt auch mal sehr spannend, zum ein philosophieren. Letztes Wochenende hat er nämlich am Lake Live gespielt, in Biel, wo SRF Virus auch mit drin war. Und dort ist der Benjamin Amaro auch im SRF Virus Radiobus vorbeigekommen. Und die Mira hat ihn gefragt, wann bist du letztes Mal neidisch gewesen?
1: Wow, gerade erst letzte bin ich in Zürich gewesen. Es ist irgendwie wirklich gefühlte 35, 40 Grad gewesen, irgendwas dazwischen. Und ich habe von recht vielen Freunden von mir gesehen, die es halt einfach richtig machen, dass sie in die Berge sind. Die Berge gesehen, gehen baden, sind gewandert, bei irgendwie lockeren 22 Grad. Und dort bin ich wirklich sehr neidisch.
0: Ja, muss ich auch sagen, das ist bei jeder Instagram-Story, die von einem Bergsee gepostet wird, kriegt bei mir auch ganz Eifersuchtsgefühl. Der Benjamin Amaro hat auch noch verraten, an welches Kompliment, das er nicht glaubt.
1: Ich nehme Komplimente schon ernst. Vor allem, wenn es von Leuten kommt, die mir nahestehen, die mir wichtig sind. Dementsprechend habe ich auch nicht ein grosses Problem damit, zum Kompliment anzunehmen. Ich gebe auch sehr gerne ein Kompliment. Ich glaube, ein Kompliment, das man sehr oft hört, ist etwas, wo ich dann immer so bin, das sagt man jetzt einfach so nebenbei quasi. Irgendwie, kommt mir jetzt keinen Sinn. Aber ich kenne das doch sicher auch. Es gibt immer so Komplimente, die aus so einer Situation entstehen, wo man öfters hört.
0: Das nimmt mich jetzt gerade Wunder, was er dort wollte sagen. Er hat, glaube ich, schon etwas angefangen, aber sich da noch gut rundherum geredet. Vielleicht hört er auch sehr oft, dass er gute Musik macht, als Kompliment. Aber das stimmt halt eben auch wirklich. Das ist der Benjamin Amaro.

0: bin ich, Sängerin aus dem Kanton Graubünden, Schweizer Musik, da auf SRF Virus.
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2: Die Nachrichten von SRF um 10:30 mit Corinna Heinzmann. Wegen der anhaltenden Trockenheit und Hitze wird es in der Emme im Kanton Bern immer schwieriger, Fische zu retten. Das Fischereiinspektorat schreibt, man habe die Notabfischungen im Fluss auf ein Minimum beschränkt. Es gebe fast keine Möglichkeiten mehr, gerettete Fische in Abschnitte mit genügend Wasser umzusiedeln. Zudem würden die personellen Ressourcen der Aufsehenden und der freiwilligen Helferinnen und Helfer an ihre Grenzen stoßen. Der Kanton schreibt, dass Fischereivereine und Mitarbeitende des Fischereiinspektorats in den letzten Wochen zehntausende Fische aus ausgetrockneten Abschnitten des Flusses gerettet hätten. Weitere Meldungen des Morgens in Kurzform. Nach dem schweren Erdbeben in Kolumbien sind die Rettungsarbeiten schwierig. Straßen sind beschädigt, Flughäfen geschlossen und die Rettungskräfte haben Mühe, Hilfsmaterial in die betroffenen Gebiete zu bringen. Der Schweizer Bundespräsident Guy Parmelin hat Kolumbien Hilfe angeboten und seine Solidarität ausgedrückt. Aktuell sprechen die kolumbianischen Behörden von über 100 Toten und mehr als 80 Verletzten nach dem gestrigen Erdbeben. Der Schweizer Fleischverarbeiter Bell hat in den letzten Monaten mehr Geld verdient. Die Bell-Gruppe steigerte den Gewinn im ersten Halbjahr um mehr als 20% verglichen mit dem Vorjahr auf gut 55 Millionen Franken. Das Unternehmen spricht vom besten Ergebnis seiner Geschichte. Besonders das Geschäft mit Geflügel sei gewachsen. Dann nach Australien zum Great Barrier Reef, dem größten Korallenriff der Welt. Die Korallen dort leiden unter warmen Wassertemperaturen und sind deswegen teils ausgebleicht. Nun gibt es aber Anzeichen, dass sich die Korallen am Great Barrier Reef erholen. Und zwar, weil sich das Meer wegen eines Monsunregens abgekühlt hat. Das zeigt ein Bericht des Australischen Meeresforschungsinstituts. Darin steht aber auch, das Korallenriff bleibe unter Druck. Hitzeempfindliche Korallen könnten sich zwar schnell erholen, doch diese Erholung könne rasch wieder zunichte gemacht werden.
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0: Ausbleichen ist bei uns eher kein Thema. Es ist nämlich richtig sonnig. Ihr holt euch entweder eine schöne Brüni oder es gibt keine gute Brüni, ich weiss, oder einen Sonnenbrand. Darum cremet euch gut ein. Es gibt 33 Grad an diesem Dienstag. Viel Sonne, wenig Regen. Ein guter schon bald? Nein, okay. Es geht schon noch eine Weile. Das ist der Sommer, der bald in die Schweiz kommt, das Open Air Gampel. Und mein Name ist Annik Leonhardt.

0: Es laufen so viele Sachen. Es passieren so viele tolle Sachen. Es ist auch mal schwierig, um sich überhaupt einen Durchblick, Überblick zu verschaffen oder um nicht zu viel abmachen. Ich habe ehrlich gesagt die Woche gefunden, so, ja, nein, ich mache nicht so viel. Ich habe es schon wieder jeden Abend verplant. Vielleicht funktioniert es bei euch ein bisschen besser. Ihr habt ein bisschen mehr Chill. Und dann hätte ich noch ein paar Ideen, was ihr noch machen könnt.
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0: Wenn ihr zum Beispiel gerne ins Kino geht, aber gerade nicht so viel Geld habt, gibt es in Laupen ein gratis Kino. Am Freitag, ein Open-Air-Kino, wird der Film Extra Wurst gezeigt. Oder in Winterthur sind die Musikfestwochen, die sind auch noch gratis unter der Woche. Und da spielen ganz viele Acts, die wir auch schon kennengelernt haben bei uns im Female Music Special. Das freut mich immer sehr. Zum Beispiel spielt heute Mittag Solan. Und am Abend die Altea. Wenn ihr die Frauen kennenlernen wollt, könnt ihr das auf srfvirus.ch in der Female Music Special Sendung. Morgen Mittag spielt Fiona Fiasco. Haben wir auch schon kennengelernt. Einfach schön. Und dann gibt es noch mehr Konzerte, die diesen Monat stattfinden.
3: Wer kennt den Harlem Shake noch? Vor über 10 Jahren hat er den Trend als bekannter YouTuber gross gemacht. Mittlerweile ist er ein absoluter Weltstar. 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Jetzt ist er auf grosser Solaris-Welttournee mit dem neuen Album Piss in the Wind, wo europaweit Top 10 Charts knackt hat. Das Beste daran, der Joji macht auch Halt in der Schweiz. 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

0: Der Luca aus Zürich ist das auf SRF Virus. Es ist 11, es ist heiß, es wird noch heißer, 33 Grad heute und ganz viel Sonne.
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0: Wie halten wir die Hitze aus?
2: Was, viel trinken, am Strand sein, viel ins Wasser.
0: Jawohl, das Wasser ist sicher mal eine gute Strategie. Steffi Brändli, die wendest du auch an?
3: Ja, ich gehe gerne in die Höhe, in die Berge. Das ist auch kühl und es ist vor allem einfach wirklich sau schön.
0: Oh, das ist einfach, das tut gut. Das, ja, das kühlt sogar gerade meinen Geist ab, wenn du mir das. Oder wenn ich deine Insta-Story vom Berg sehe. Muss ich auch sagen, ich habe diese Woche auch eine Abkühlung.
3: Kannst du dort fahren?
0: Die tönt ungefähr so, das ist kein Dörf. Das ist ein Wasserskiboot. Aber also Wakesurfen. Ich habe einen Kurs von der Uni aus, vom Sportangebot, kann man so einen Wakesurf-Kurs machen. Und jetzt hänge ich es einfach jeden Tag am Nachmittag eineinhalb Stunden auf dem Boot.
3: Nice.
0: Das ist ein Leben, das man machen kann, im Fall, ich sage euch. Wasser. Es ist einfach, Wasser kühlt einfach ab. Das ist geil. Geht irgendwo in die Nähe und trinken genug, wie auch schon gesagt worden ist, am Lake Life Festival in Biel. Schöne Zeit.

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1: Die Nachrichten von SRF um 11:30 mit Corinna Heinzmann. Der Fall hat in den letzten Wochen für große Aufmerksamkeit gesorgt. Ein ehemaliger Kantonsparlamentarier aus dem Kanton Aargau wurde wegen schwerster Sexualstraftaten an zwei ehemaligen Partnerinnen und einer Minderjährigen angeklagt. Er soll seine Opfer teils über Jahre betäubt, misshandelt und vergewaltigt haben. Nun hat der Kanton Aargau eine externe Untersuchung angeordnet. Unter anderem soll geprüft werden, ob zwei der Opfer genügend geschützt wurden und ob die Behörden Fehler gemacht haben. Zwei der Opfer stammen aus dem Ausland. Nach der Festnahme des mutmaßlichen Täters drohte ihnen die Wegweisung aus der Schweiz. Die zuständige Gemeinde Unterseggenthal schreibt nun, die externe Untersuchung soll unter anderem klären, ob es beim Opferschutz rechtliche Anpassungen brauche. Wegen der anhaltenden Trockenheit und Hitze wird es in der Emme im Kanton Bern immer schwieriger, Fische zu retten. Das Fischereiinspektorat schreibt, man habe die Notabfischungen im Fluss auf ein Minimum beschränkt. Es gäbe fast keine Möglichkeiten mehr, gerettete Fische in Abschnitte mit genügend Wasser umzusiedeln. Zudem würden die personellen Ressourcen der Aufsehenden und der freiwilligen Helferinnen und Helfer an ihre Grenzen stoßen. Der Kanton schreibt, dass Fischereivereine und Mitarbeitende des Fischereiinspektorats in den letzten Wochen Zehntausende Fische aus austrocknenden Abschnitten des Flusses gerettet hätten. In Südkorea sind zwei chinesische Staatsbürger festgenommen worden, wegen Verdachts auf Spionage. Bei den Festgenommenen handelt es sich um zwei ehemalige Offiziere des chinesischen Militärs, wie die südkoreanische Nachrichtenagentur Yonhap berichtet. Die südkoreanische Justiz wirft den zwei Chinesen unter anderem vor, sie hätten den Funkverkehr von südkoreanischen und US-amerikanischen Kampfjets belauscht, in der Nähe eines südkoreanischen Militärstützpunktes. Bei einer Verurteilung drohen den beiden Verdächtigen mehrjährige Haftstrafen. Das US-Militär hat in Südkorea fast 30.000 Soldaten und Soldatinnen stationiert. Die zwei Länder führen regelmäßig gemeinsame Militärübungen durch. Die nächste beginnt nächste Woche.
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0: habt ihr die Ausrüstung dabei? Die Entdeckungsausrüstung. Also, gut, für euch ist das heute einfach der Lautsprecher, vielleicht der Lautsprecherregler, Lautstärkerregler, den ihr noch ein bisschen aufdrehen könnt. Vielleicht ein Notizzettel. So ausgerüstet gehen wir rein, neue Musik aus der Schweiz entdecken.
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0: Und was höre ich da? Der Civilian? Ein Exemplar aus der Schweizer Musikwelt. Könnt ihr gerade Notizzettel rausnehmen? Civilian draufschreiben mit S-I-V-I-L-I-A-N. Von wo kommt der Name?
2: Meine Schwester heißt Silvia, ich heiße eigentlich Adrian. Und das hat Civilian gegeben. Zivilist auf Englisch. Mit einem C geschrieben eigentlich. Aber ich habe es mit einem S geschrieben. Genau, sie hat eigentlich mich inspiriert gehabt, das Projekt zu machen.
0: Das ist der Civilian aus dem Berner Oberland ursprünglich, jetzt in Zürich unterwegs. Was muss man sonst noch über ihn wissen?
2: Ich schreibe gerne Geschichten. Und irgendwann habe ich gefunden, ich muss kürzere Geschichten schreiben. Und dann habe ich gefunden, ich muss Songs schreiben. Das gibt's zu wissen. Ich mache all meine Fotos, Videos, fast alle selber. Das gibt's noch zu wissen. Und der Chaffi auch. Chaffer Zürcher Kunsthochschule.
0: Und die neueste Geschichte, oder Kurzgeschichte, die er geschrieben hat, die geht um Nacktfotos. Also einmal anhand vom Titel. Heisst nämlich Nudes. Auf Deutsch Nacktfotos und geht also ums Online-Dating-Partnersuche. Der Song, der ist am Freitag rausgekommen und stellen wir heute aufs Podest den Civilian mit Nudes da für euch.

0: Es ist 12 Uhr.
1: Einen guten an diesem heissen Dienstag, 33 Grad haben wir heute und eigentlich Sonne, Sonne, Sonne nur. Morgen dann aber Sonnenfinsternis, gell? Am Abend, um 7:30 am Mittwoch, ist Sonnenfinsternis. Das findet nicht so oft statt. Eine totale Sonnenfinsternis findet dann erst wieder im 2081 statt. Es lohnt sich also, um die Events einmal doch ein bisschen mitverfolgen.

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1: Jetzt haben wir da etwa alle Oktaven abdeckt in Grüssi-Musik. Gestern war es richtig, richtig hoch, haben Chipmunks gesungen. Heute ist das Cover, das wir laufen lassen haben, vom Song, den wir gesucht haben, richtig, richtig tief gewesen.
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1: Und erkennt am schnellsten hat der Manuel, der in Chur gerade am Arbeiten ist. Es ist nämlich Lady Gaga mit Bad Romance. Aber super schnell ist von dir gekommen, das ist Lady Gaga mit Bad Romance. Im Original. Und du hast gesagt, wahrscheinlich ist es auch, weil du Frühdienst gehabt hast und schon lange auf bist und eben schon fit bist, jetzt am 7:45. Wann hast denn du angefangen zu arbeiten?
3: Um 5.
1: Ei, das ist schon noch early. Also ich auch, aber ich denke es jedes Mal wieder, es ist einfach schon früh. Oder wie handelst du das?
3: Ja, es ist ein bisschen eine Gewöhnungssache, aber irgendwann geht es. Man muss immer denken, dafür hat man dann wieder früh Feierabend.
1: Das stimmt. Was machst du heute nach Feierabend?
3: Schlafen.
1: Cool, spannender Tag. Nein, du hast mir vorhin erzählt, du schaffst bei der Fahrzeugdiagnose bei der SBB in Chur. Ja. Manuel, und da gibt es ganz, ganz viele Sachen zu tun. Also du kontrollierst, ob die Fahrzeuge, die Wege, alles noch funktioniert. Was steht heute auf dem Plan oder was hast du heute alles schon gemacht seit dem 5?
3: Ja, die Züge, die in Chur abfahren, einmal allgemeine Kontrolle gemacht, ob das alles mehr oder weniger funktioniert. Dann haben wir gerade noch auf die 9, müssen wir gerade noch alte Fahrzeuge so überfahren machen, wo dann zur Entsorgung gehen. Ja, und sonst kommt dann halt je nachdem vom Helpdesk das Telefon. Also man weiß eigentlich nie, so ist nie so berechenbar, was der Tag bringt.
1: Immer eine Überraschung. Aber das Wichtigste ist ja, funktionieren alle die Klimaanlagen?
3: Ja, ist ein wichtiger Punkt, aber in erster Linie ist die Sicherheit, muss gewährleistet sein.
1: Ja, das stimmt. Okay, du hast doch recht. Danke viel mal, Manuel. Gratuliere zum Velo-Zubehör, Gucci. Und einen guten Dienst.
3: Ja, vielen Dank. Ja, danke. Und auch noch schönes Tag.
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1: Ich hoffe, ihr hockt nicht gerade verschwitzt in einem Zug, weil die Klimaanlage nicht geht. Aber dafür sind wir sicher. Habt ihr gehört? Grüße Musik spielen wir jeden Morgen nach 7:30 hier bei SRF Virus.

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0: Fahrt ihr eigentlich gerne nackt Velo?
1: Wie bitte?
0: Fährst du gerne? Nackt, weißt du? Viertli Blut.
1: Machst du das einmal?
0: Nein. Du?
1: Ich kann es mir nicht so vorstellen, nein.
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0: Ja, ich muss sagen, die gute Nachricht vom Tag heute ist vielleicht vor allem Good News für Leute, die gerne nackt Velo fahren. In Berlin sind am Sonntag, am Nacktradlertag, 500 bis 700 Leute Blut durch die ganze Stadt geradelt.
1: 33 Kilometer lang, um die freie Körperkultur zu zelebrieren. Der Tagesspiegel hat das gepostet auf TikTok. Und natürlich, und darum glaube ich, ist es auch eine gute News für andere Leute, geht das ab international viral.
0: Es ist wirklich komplett viral. Schon 15 Millionen Mal ist das Video angeschaut worden. Natürlich nicht nur von Leuten aus Deutschland. Und die Kommentare sind eigentlich das Geilste dran. Die sind richtig ungläubig.
1: What's the point of riding a bike naked?
0: Oder jemand schreibt mir aus der Seele, muss ich sagen, das muss doch unbequem sein.
1: Man weiß nie, was der nächste Scroll sein wird.
0: Aber wehe, eine Mutter stillt ihr Baby. Oh nein, das geht ja natürlich gar nicht. Aber den halb verschrumpelten Lörres der ganzen Stadt zeigen ist okay!
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0: Es ist Eis.
1: Das ist der Dienstag Nachmittag mit SRF Virus auf während können in der Sonne essen oder vielleicht einfach auch noch Schattenplätzchen und nicht komplett verschwitzt. Es gibt 33 Grad heute und nur Sonne, Regen, wenn ihr den wollt, müsst ihr irgendwie an abgeschotteten Plätzchen irgendwo in den Bergen oder in den Alpen finden. Sonst einfach heiß und sonnig noch die ganze Woche lang.

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1: Es gibt viele verschiedene Wörter zum Ausdrücken. Hast recht. Stimmt. Ja, voll. Da hast du mich. Zum Beispiel vorher haben wir den Manuel kennengelernt, der bei der Fahrzeugdiagnose arbeitet von der SBB. Und dann ich gefunden, also das Wichtigste an diesen heissen Tag ist ja die Klimaanlage.
2: Ja, ist ein wichtiger Punkt, aber in erster Linie ist die Sicherheit, muss gewährleistet sein.
1: Und da hat der Manuel natürlich sehr fest recht. Sicherheit ist viel wichtiger. Da habe ich müssen sagen, stimmt, hast recht. Oder eben...
3: Touché!
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1: Touché, das Wort habt ihr wahrscheinlich auch in eurem Sprachgebrauch, wenn jemand ein Gegenargument hat. Wo man einfach muss sagen, ja, das knockt jetzt mein Argument aus. Über genau diese Situation singt Flo. Ja, einfach ein neuer Song. Touché heisst er, der ist auf dem Album, das am Freitag rausgekommen ist, Therapy at the Club. Flo ist eine Girl Group aus London. Kennt ihr vielleicht auch von dem Song? Das ist eine Girl Group aus London, die man muss kennen muss. Oder langsam mal wirklich sollte auf dem Radar haben. Falls ihr sie noch nicht kennt. Und genau für das sind ja wir da, um neue Sachen auf dem Radar zu pflanzen. Flo aus London singt über die Situation, die mir heute Morgen schon passiert ist. Dass ich muss sagen, Touché, da hast du total recht. Die neueste Musik lernen wir immer da kennen auf SRF Virus.

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1: Die Nachrichten von SRF um 13:30 mit Simon Rechle. Der Fall hat in den letzten Wochen für große Aufmerksamkeit gesorgt. Ein ehemaliger SVP-Kantonsparlamentarier aus dem Kanton Aargau wurde wegen schwerster Sexualstraftaten an zwei ehemaligen Partnerinnen und einer Minderjährigen angeklagt. Er soll seine Opfer teils über Jahre betäubt, misshandelt und vergewaltigt haben. Nun hat der Kanton Aargau eine externe Untersuchung angeordnet. Unter anderem soll geprüft werden, ob zwei der Opfer genügend geschützt wurden und ob die Behörden Fehler gemacht haben. Zwei der Opfer stammen aus dem Ausland. Nach der Festnahme des mutmaßlichen Täters drohte ihnen die Wegweisung aus der Schweiz. Der Bundesrat hat heute seine Argumente präsentiert, warum er die Neutralitätsinitiative ablehnt. Die bisherige, in der Verfassung festgeschriebene Neutralität habe sich bewährt. Sie erlaube bewusst Flexibilität und Handlungsspielraum, um auf Krisen angemessen reagieren zu können, so der Bundesrat. Dieser Handlungsspielraum würde mit der Initiative eingeschränkt. Diese wolle die Neutralität starrer in der Verfassung verankern. Die Schweizer Stimmbevölkerung entscheidet am 27. September über die Neutralitätsinitiative. Neben dem Bundesrat ist auch das Parlament gegen diese. Von den grossen Parteien unterstützt sie einzig die SVP. Unter anderem steht der ehemalige SVP-Bundesrat Christoph Blocher hinter der Initiative. Und noch ins Ausland. Der ehemalige Diktator Syriens, Bashar al-Assad, ist von einem syrischen Gericht in Abwesenheit zum Tod verurteilt worden. Dies wegen mehreren Verbrechen während des Krieges in Syrien. Vorgeworfen wurden Assad unter anderem mehrfacher Mord, Folter, willkürliche Inhaftierungen und Verbrechen gegen die Menschlichkeit. In Syrien hatte Anfang 2011 ein Bürgerkrieg begonnen, der sich zu einem internationalen Konflikt ausweitete. Er endete nach fast 14 Jahren mit dem Sturz des Assad-Regimes. In der Folge flüchtete der gestürzte Diktator nach Russland. Es wird vermutet, dass sich Assad noch immer dort aufhält.
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0: fucking thing.
1: Ihr seid herzlich willkommen. Also da bei SRF Virus einfach mal zum Musik hören, so an diesem Dienstag Nachmittag. Und dann sind wir bald noch herzlich willkommen im Hallenstadion.
2: Ja, und bei uns wirklich auch im Radio. Also stimmt, eigentlich alles zusammen geht.
1: Es ist eine grosse Veranstaltung, die wir da für euch organisiert haben. Und zwar das Konzert vom Joji.
2: Und bevor wir alle zusammen Richtung Joji-Konzert gehen, gibt es da bei uns ein Apero noch und können wir uns ein kennenlernen. Dann bekommen wir einen Einblick so ins Radio, wie das eigentlich aussieht in diesen Studios. Und dann gehen wir dann alle zusammen Richtung Konzert. Und jetzt heute verlosen wir so eins mal zwei Tickets.
1: Am 31. August ist das Konzert und die ganze Sause, die wir da veranstalten. Und heute Nachmittag beim Younes gibt es Tickets für etwas Glückliches. Mhm. Kannst du schon mehr verraten, oder?
2: Ja, ich glaube, ich mache so ein kleines Quiz.
1: Ein kleines Quiz. Sind ready? Schleifen eure Hirnzellen. Und ab 2 geht's da los mit dem Younes Zagara.

0: Good morning von PS und wir sagen langsam aber sicher guten Nachmittag. Schön hat der Virus eingeschaltet an dem 10. 11. August und heute bleibt es warm für uns. Bis zu 33 Grad wird es. Also recht lustig gefunden, als ich so am Wochenende von Griechenland zurückgekommen bin und es da einfach heißer war. Ja, jetzt ist es 2.
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0: Zum cool bleiben, haben wir die richtigen Hits von heute Morgen in der nächsten halben Stunde. Unter anderem die Chapel Rome.

der Hits von heute Morgen. Oder besser gesagt, der Hits When We Were Kids, When Love Takes Over. Und Feelings von der Mimosa Genome. Ganz einen schönen Abend euch mit mir heute. Ich bin der Younes Sagara, das ist Olivia Dean, so easy.

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0: Halli, hallo, da raus, und einen schönen Dienstagnachmittag. Es ist Zeit zum Checken, was so auf der Welt abgeht. Das machen wir jetzt mit dem Blick Richtung SRF Newsroom.
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2: Die Nachrichten von SRF um 14:30 mit Simon Richle. Der Fall hat in den letzten Wochen für große Aufmerksamkeit gesorgt. Ein ehemaliger SVP-Kantonsparlamentarier aus dem Kanton Aargau wurde wegen schwerster Sexualstraftaten an zwei ehemaligen Partnerinnen und einer Minderjährigen angeklagt. Er soll seine Opfer teils über Jahre betäubt, misshandelt und vergewaltigt haben. Zwei der Opfer stammen aus dem Ausland. Nach der Festnahme des mutmaßlichen Täters drohte ihnen die Wegweisung aus der Schweiz. Nun hat der Kanton Aargau eine externe Untersuchung angeordnet. Außenstehende Fachpersonen sollen unter anderem prüfen, ob die Behörden die Opfer nicht genügend geschützt hatten, sagt der zuständige Regierungsrat Dieter Egli.
3: Es sind Vorwürfe im Raum, aus dem Nachhinein betrachtet, dass Fehlentscheidungen gefällt worden sind. Das ist etwas, was wir werden prüfen, insbesondere aber auch zusammen mit der Frage, wann sind denn welche Informationen vorgelegen und wie ist der Informationsaustausch zwischen den verschiedenen Behörden gewesen.
2: Wichtig sei, dass alle beteiligten Behörden einbezogen würden, auch die Gemeinde. Schon jetzt habe der Fall etwas in Bewegung gebracht, sagt Dieter Egli.
3: Die Sensibilisierung für Problematiken, die wir jetzt in diesem Fall gesehen haben, die ist auf jeden Fall bei allen beteiligten Behörden gestiegen.
2: Die zuständige Gemeinde Untersiggenthal schreibt nun, die externe Untersuchung soll unter anderem klären, wie der Opferschutz von Personen ohne eigenständiges Aufenthaltsrecht verbessert werden könne und ob es rechtliche Anpassungen brauche. Nur noch ins Ausland. Im EU-Land Lettland haben die Behörden einen geheimen Tunnel entdeckt unter der Grenze zu Belarus. Durch diesen Tunnel konnten Migrantinnen und Migranten in die EU gelangen. Lettland wirft in diesem Zusammenhang Russland und Belarus vor, gezielt Migranten über die Grenze zu schleusen, um die EU und die NATO zu destabilisieren. Das sei hybride Kriegsführung. Und der ehemalige Diktator Syriens Bashar al-Assad ist von einem syrischen Gericht zum Tod verurteilt worden, unter anderem wegen mehrfachem Mord, Folter, willkürlicher Inhaftierungen und Verbrechen gegen die Menschlichkeit. Assad war beim Gericht aber nicht anwesend, weil er nach dem Sturz seines Regimes nach Russland flüchtete.
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0: Wir haben so um die 30 bis 32 Grad und ja, the sun is shining. Geniessen den Dienstagnachmittag auf SRF Virus. Ich bin der Younes Sagara.

0: Kollege Sinclair. Das ist Romain zusammen mit dem Kalkbrenner. Hier auf SRF Virus 18 Minuten, dann ist es Punkt 3. Und bei mir im Studio heute Nachmittag, der Civilian. Hoi, schön bist du da.
1: Hallo zusammen, schön, dass ich da sein.
0: Du lebst in Zürich, ursprünglich aber aus einem kleinen Dorf im Berner Oberland. Du bist nicht nur Musiker, sondern auch Filmemacher, Fotograf. Was macht dir persönlich am meisten Spass?
1: Sehr schwierige Frage. Also ich würde sagen, jetzt Musik machen macht mir schon am meisten Spass. Ich meine, wegen dem sind wir ja heute.
0: Wieso denn?
1: Ich glaube, es gibt, ich meine, bei Filmemachen etc., da siehst du halt wie nicht das direkte Feedback von den Leuten. Und ich glaube, Konzerte geben und vor Leuten stehen und sehen, dass die deine Musik feiern, ist immer noch das Schönste, was es gibt.
0: Du bist ja erst gerade Ende Juli zu Bern an der Pride auftreten, auf dem Bundesplatz. Schon iconic, how was it?
1: Hey, 10'000 Leute, meine Güte. Es ist, ja, es war unglaublich schön gewesen. Also, ich musste eher ein bisschen schauen, dass ich am Anfang, ich bin nicht so nervös gewesen, lustigerweise, aber ich musste mehr so schauen, dass so die Emotionen nicht so über mich überkommen.
0: Zu hoch sein.
1: Ja, genau. Also, dass ich einfach nicht auf Fall vergrennen.
0: Hast du gerannt?
1: Lustigerweise nicht. Also, wie ein guter Mann umgedrückt, oder?
0: Ganz hart. Wenn du so auf die Sommer geht, schaust, läuft's? Was läuft?
1: Hey, ja, jetzt ist es heiterer durch. Das spüre ich immer noch in den Knochen. Mega cooles Festival gewesen. Ja, Festival Sommer. Es läuft und ein Song ist draussen.
0: Die Woche lernen wir den Civilian noch genauer kennen. Er ist nämlich unser CH-Artist und hat natürlich, wie er gerade selber gesagt hat, neue Musik für uns mitgebracht. Zuerst tun wir uns aber noch ein bisschen einwärmen mit dem, was es schon ein bisschen länger gibt. Das ist Best Before vom Civilian. Heute Nachmittag ist er live bei uns.

0: von Civilian. Der Schweizer Musiker ist die Woche unser CH-Artist und sitzt gerade bei mir hier im Studio und hat uns jetzt natürlich noch neuen Sound mitgebracht. Nudes heisst seine neueste Single, ein ziemlich direkter Titel. Also würde ich sagen, machen wir einfach gerade direkt weiter. Wie stehst du zu Nudes?
1: Hey, also eigentlich hätte er ja nicht so Nudes heissen. Eigentlich hätte er so ein Lowdown heissen. Aber es geht um Online-Dating, es geht um Sehnsucht, sich nachher wieder so ein bisschen jemanden zu finden, wo es vielleicht ein bisschen länger geht. Schlussendlich haben wir gefunden, Nudes ist einfach der catchier Titel. Ja.
0: Und so ist dann?
1: Wie ich dazu stehe, immer mit Konsent.
0: Schickst du selber auch Nudes?
1: Hey, immer mit Konsent. Und nie über Instagram.
0: Nie über Insta, wieso nicht?
1: Scheider nie. Ich habe nicht verstanden, dass das auf meine Story kommt.
0: Vielleicht noch deine absolute Nudes-Red Flag.
1: Schlechtes Licht.
0: Schon?
1: Ja, ich weiß nicht, vor allem auch so nicht so mit der Tür ins Haus gehen eben. Mm. Also ich wollte es doch nicht sehen am Anfang, sorry. Let's talk first. Also, schreib mir hey.
0: Fair. Zumindest. Hören wir drei in die neue Song. Das ist Nudes von Civilian.

0: neueste Song vom Civilian Nudes. Und ich habe gesehen, du hast auf Insta gesagt, PS, don't show this to my mom.
1: Ja, bitte nicht.
0: Hat sie ihn mittlerweile gehört?
1: Also der Song hat sie schon lange gehört. Sie hat einfach, sie tut jeden Song, muss sie ihre Wort für Wort übersetzen. Und das ist der erste Song, den ich so
0: gemacht habe. Also muss ich kein Englisch haben.
1: Genau. Und bei diesem Song habe ich einfach so gefangen, Mom, just vibe to it. Das ist für, ja.
0: Der Vibe ist da oben, wie fühlt sie ihn auch? Wenn sie ihn nicht versteht.
1: Ja, voll. Nein, sie ist begeistert, wie immer.
0: Super. Ja. Cool. Hey, danke, wie du da warst und alles Gute noch.
1: Danke für vielmal.
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0: Diplo. Ich hoffe, ihr habt einen guten Dienstagnachmittag. Seid nicht crusty unterwegs bei diesem heissen Wetter. Es war wirklich mein grösster Fehler, ein weisses, enges Shirt anzulegen. Mittlerweile ist es so gelbbraun. Fein. Jetzt ist es 3.
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0: Immerhin machen wir es zusammen, schwitzen und jetzt von heute und morgen hören in den nächsten paar Minuten. Eine UFO Bund. Musik aus der Schweiz gibt's mit Eileen Allister. Paper Hearts. Kommt gut, richtig zischtig Nachmittag und stay vor allem hydrated. Das ist Post Malone, zusammen mit dem 21 Savage Rockstar. Mein Name ist Younes Sagara.

0: nackt wandern, nackt baden oder vielleicht wie wär's sogar mit nackt Velo fahren.
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0: Hast du schon mal etwas von diesen drei Sachen gemacht, Steffi?
2: Nackt baden, ja. Aber also nackt. Nackt wandern, es wäre eigentlich schon mal noch spannend. Aber ich stelle es mir eigentlich komisch vor, mit so einem Rucksack auf dem Rücken. Und hast du dann Schuhe an oder nicht? Ja, muss ja eigentlich.
0: Ich habe gedacht, in der Schweiz gibt es doch so Nacktwanderrouten.
2: Gibt es die offiziell? Ich bin mir sicher, ob es so eine offizielle Sache ist.
0: Ob es offiziell ist, weiß ich nicht, aber ich habe es irgendwie mal gehört. Auf jeden Fall, man muss sagen, die Good News jetzt gibt es eben vor allem für Leute, die gerne nackt irgendetwas machen, vielleicht Velo fahren. In Berlin sind am Sonntag am Nacktradlertag um die 500 bis 700 Leute einfach völlig blut durch die Stadt Velo gefahren. Und ich habe einfach ein sehr lustiges Bild in meinem Kopf.
2: Ja, also ist jetzt auch nicht gerade auf meiner To-Do-Liste, aber hey, 33 Kilometer lang sind die Leute gefahren, um die freie Körperkultur zu zelebrieren. Der Tagesspiegel hat das gepostet auf TikTok und das Video geht ja sowas von viral international. Es ist einfach rum.
0: Kann ich mir glauben. Das Video ist schon 15 Millionen Mal angeschaut worden und die Kommentare sind natürlich sehr funny.
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Musik aus der Schweiz hören wir da. Das ist die Ladina. Sad Songs. Der Sido Fässer Virus. In 3 Minuten ist es 3:30. Das ist Too Much von The Kid Laroi zusammen mit dem Central Scene.

0: Und jetzt haben wir noch ein bisschen too much Musik gelost. Es ist wieder Zeit zum Rausschauen. Das Wichtigste, was auf der Welt abgeht, das wissen die aus dem SRF Newsroom.
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2: Die Nachrichten von SRF um 3:30 mit Manuela Kissi. Im EU-Land Lettland haben die Behörden einen geheimen Tunnel entdeckt unter der Grenze zu Belarus. Durch diesen Tunnel konnten Migrantinnen und Migranten in die EU gelangen, das meldet die Regierung. Und sie wirft Russland und Belarus vor, gezielt Migranten über die Grenze zu schleusen, um die EU und die NATO zu destabilisieren. Das sei hybride Kriegsführung. Lettland will nun stärker gegen Schleusernetzwerke vorgehen und die Grenzen zu Belarus und Russland besser schützen. Dafür will die Regierung auch mit den Nachbarländern zusammenarbeiten, etwa mit Litauen, wo auch schon ein Tunnel an der Grenze zu Belarus gefunden wurde. In die Schweiz und zu zwei Meldungen aus den Regionen. Weil auch der Zürichsee einen tiefen Pegel hat, stellt die Zürichsee-Schifffahrtsgesellschaft ZSG einen Teil ihrer Fahrten ein. Zum Beispiel gibt es ab sofort keine sogenannte kleine Seerundfahrt mehr. Und die Rundfahrten mit Limmatbooten werden ebenfalls eingestellt, wie die ZSG mitteilt. Grund für die Massnahmen sei, dass die Schiffe den Grund berühren könnten. Außerdem seien die Zutrittsrampen gefährlich steil, weil der Wasserpegel so tief ist. Im Dorf Tomils in der Bündner Gemeinde Domlesk ist das Trinkwasser verunreinigt. Aus Sicherheitsgründen müsse man das Wasser darum abkochen, bevor man es zum Beispiel trinke oder zum Kochen brauche. Grund für die Verunreinigung seien Bauarbeiten, teilen der Kanton und die Gemeinde mit. Eine Leitung sei beschädigt worden. Bis das Wasser wieder getrunken werden könne, dürfte es einige Tage dauern, sagt die Gemeinde gegenüber SRF. Quallen haben das größte Atomkraftwerk Frankreichs teilweise stillgelegt. Der Quallenschwarm im Ärmelkanal behindert die Pumpstationen für Meerwasser. 3 von 5 Reaktoren mussten deshalb komplett heruntergefahren werden. Einer arbeitet nur teilweise, das meldet die Betreiberfirma. Weil ein weiterer Reaktor zurzeit gewartet wird, produziert nur noch einer wie vorgesehen Strom. Auswirkungen für die Sicherheit oder die Umwelt habe die Situation keine, so die Betreiber. Vor einem Jahr war dasselbe Kraftwerk im Norden Frankreichs bereits mit demselben Problem konfrontiert.
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0: Riesen Aufreger, die Vierer. Weiterhin einen guten Dienstagnachmittag auf Virus. Halbe Vier war. Ja, vielleicht einer geht noch. Espresso, Sabrina Carpenter.

0: Gute Fleissi. Wir sind noch Anfangswoche. Für viele auch immer noch so der Anfang, um wieder in den Alltag zurückzufinden. Die Sommerferien sind durch. Vor zwei Tagen bin ich auch noch in Griechenland am Strand am Hängen gewesen. Und eins von meinen Hobbys in der Ferien ist gegen Radio hören. Ich finde es einfach wirklich noch recht interessant, wie sie es in anderen Ländern machen. Und bei dem Sender, den ich gehört habe in Griechenland, ist mir dann einfach so aufgefallen, sie haben irgendwie voll nicht viel Musik von Frauen gehabt. Also gar nicht so wie wir.
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0: Sie läuft nicht nur im tagtäglichen Programm bei uns, sondern bekommt auch jeden Mittwochnachmittag mehr Aufmerksamkeit. Letzten Mittwoch war es Zelane gewesen. Macht so ein bisschen Dark und Alternative Pop. Und ihre Songs, die lassen einem viel mehr fühlen, statt dass sie was erzählen. Und so wird sie auch selber ihre Musik beschreiben.
2: Ich will den Leuten ein euphorisches Gefühl geben, wenn sie meine Musik hören. Ich mache nicht gerne traurige Musik. Ich will, also, wie ich meine Musik will beschreiben, was so der beste Anlass ist, um sie zu hören, ist nach einer Party am Abend, wenn man immer noch in Partystimmung ist und man ist am Heilaufen und die Straße ist leer und man will noch immer noch das euphorische Gefühl weiterhin behalten, dann sollte man unbedingt Celine hören.
0: Angefangen Musik machen hat sie während der Lehre.
2: Ich habe eigentlich schon immer mich für kreative Sachen interessiert. Ich habe immer gerne gezeichnet. Ich wollte früher Director werden, also Regisseurin. Ich wollte Film machen. Und dann irgendwann habe ich einfach so Musik entdeckt. Und das ist eigentlich wie so ein Mittel, wo man all die Sachen ein bisschen kombinieren kann. Also ich habe meine eigenen Visuals kreieren zu meiner Musik. Ich habe Text geschrieben. Ah ja, ich habe auch immer gerne Geschichten geschrieben. Und ja, ich habe einfach so den inneren Drive und Pull gehabt, so meine Vision, so wie ich die Welt sehe, mit den Leuten zu teilen.
0: Ja, die Kreativität bekommen wir jetzt definitiv mit ihrem Sound zu spüren. Celine, das Female Music Special mit ihr gibt es auf unserer Webseite auf srfvirus.ch. Das ist sie mit Backseat.

0: Exit von der Selene. Die Schweizer Musikerin, die hat uns letzte Mittwoch im Female Music Special besucht und sie hat auch schon ganz klare Ziele, wie sie das Jahr 2026 noch beenden
1: will. Peak wäre, wenn ich wirklich so mein erstes Album rausbringen könnte, aber so wie ich das einschätze, wird das ein langer Prozess, also wenn man es vor allem so perfektioniert und sich wirklich Zeit nehmen will. Ich würde auch gerne mehr Konzerte geben. Also ich habe bis jetzt wirklich nur so 2 Konzerte oder so gegeben. Und ich will so ein bisschen mehr in das reinkommen, so auf der Bühne stehen, vor Leuten singen. Ich bin relativ nervös amigs für so Sachen eigentlich. Obwohl ich eigentlich so eine extrovertierte Person bin. Also eigentlich so voll komisch. Aber ja, ich glaube, ich muss einfach so ein bisschen in das reinkommen. Und deswegen würde ich gerne das Jahr vielleicht auch noch ein paar Konzerte geben.
0: Konstant bleiben. Und dann kommt das gut zu Elaine. Das Female Music Special mit ihr gibt es auf unserer Webseite auf srfvirus.ch. Ja.
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0: Wizkid und Justin Bieber, Essence. Der zweite Nachmittag auf SRF4. Hoffen, dass ihr noch nicht verschmolzen. Es ist 4 Uhr.
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0: Vor kurzem haben wir endlich das lang ersehnte Ariana Grande Album bekommen. Perol. Ein Album, das anders tönt, als wie man es sonst kennen. Und das hat sie selber in einem Interview gesagt.
2: Just feels like it pulls from many different parts of myself, and yet at the same time it is very experimental and different for me, and it's also, I wrote from a place that I don't usually, I feel like, which was like an unfiltered rage that I think we all feel sometimes. I usually am too shy to tap into that, and I think this time I kind of just didn't filter as much as I usually do. I usually do a lot of rewrites and make things a little kinder, a little less, whatever, direct, but this time I didn't.
0: Neues ausprobiert, ja, auf Social Media reden jetzt aber auch nicht von ihrer neuen Musik, sondern von ihrem Körper. Viele machen sich Sorgen, dass sie das Thema mit der Magersucht nicht ernst nimmt. Teils werfen Leute ihr sogar vor, sie tut sie verherrlichen. Auf der anderen Seite gibt es dann aber auch wieder Leute, die sagen, ja, schau, das ist private Sache und wir haben es ja jetzt gelernt, dass wir nicht einfach über andere Körper reden. Hoffentlich geht es ihr einfach gut und hat Freude an ihrem Album-Release. Da lassen wir sie jetzt mit Hate That I Made You Love Me. It's Ariana Grande.

0: Der Festivalsommer, der neigt sich langsam, aber sicher wirklich am Ende zu. Das heisst aber jetzt noch lange nicht, dass wir uns jetzt einfach nicht mehr sehen können, by the way.
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0: Ja, wenn die Festivals vorbei sind, gehen wir halt einmal ein Konzert. Und da läuft schon eins Ende August am 31. in Zürich im Hallenstadion. Der Joji. Er ist ein japanischer Musiker und falls ihr gerade so seid, noch nie gehört. Vielleicht sagt euch der Name nichts, aber ihm begegnet sie ihm sicher in der Vergangenheit schon ganz viel von uns. Wegen ihm ist nämlich der Trend damals 2013 entstanden.
2: Con lo terrorista.
0: Der Harlem Shake. Zuerst sieht man so nur eine Person sich komisch umbewegen und auf der Beat kommen dann plötzlich hunderte andere ins Bild und tanzen so ein bisschen crazy um. Den viralen Trend hat er dazu mal, ja, sozusagen gemacht. Und jetzt gleich bei uns für ein Konzert. Ein Konzert, das man nicht verpassen darf. Wir haben unseren Musiknerd Timo Meier.
3: Der Joji hat live einen wahnsinnigen Unterhaltungsfaktor, finde ich. Seine Musik, kann man ja sagen, ist eher ruhig, nachdenklich, gemächlich. Was ihn aber überhaupt nicht davon abhält, seine Crowd so richtig hart abzuhypen und umzuschreien und richtig Party zu machen, der Gegensatz, finde ich, hat einen riesigen Comedic Value und ist einfach allein schon Grund, um es nicht zu verpassen.
0: Und jetzt kommen wir mit der Good News. Ihr könnt ihn live sehen. Heute am Nachmittag verlose ich Tickets. Und zwar gibt's für euch nicht nur den Joji, sondern gerade Full Programm, also ein bisschen Princess Treatment. Zuerst treffen wir uns chillig da, wo das SRF Virus Studio ist. Dann könnt ihr hinter die Kulissen sehen, wie das so läuft in einem Radiostudio. Und anschliessend gibt's ein Apero, wo wir uns langsam ready machen, um dann als Joji-Konzert zusammengehen. Also schreibt's nicht auf. 31. August, wieder die Tickets könnt gewinnen, erfahrt ihr da im Verlauf vom Nachmittag. Das ist er, der Joji mit Bluffin. Schönen Abend.

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0: Halbe 5 ist es und bevor wir am Feierabend näher kommen, schauen wir noch, was auf der Welt abgeht, zusammen mit Simon Richle aus dem SRF Newsroom.
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2: Am 27. September stimmt die Schweiz über die Ernährungsinitiative ab. Die will in der Schweiz unter anderem mehr Selbstversorgung und mehr tierische Produkte vorschreiben. Nun sagt der Bundesrat, wieso er dagegen ist. Für die Umsetzung müsste der Staat massiv eingreifen, bei der Landwirtschaft und bei der Essensauswahl der Bevölkerung, so der Bundesrat. Naturkatastrophen haben in den ersten 6 Monaten des laufenden Jahres deutlich weniger Schäden angerichtet als im Durchschnitt der letzten 10 Jahre. Das zeigen neue Zahlen des Rückversicherers Swiss Re. Das bedeutet aber nicht, dass es grundsätzlich weniger Schäden durch Naturkatastrophen gäbe, sagen Fachleute. Etwa gäbe es in ganz Europa mehr Waldbrände. Und der Libanon schafft die Todesstrafe ab, als bisher einziges arabisches Land im Nahen Osten. Das Parlament hat eine entsprechende Gesetzesänderung angenommen. Die Todesstrafe wurde im Libanon seit 2004 nicht mehr vollstreckt, trotzdem aber weiterhin von Richtern verhängt.
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0: Es ist so um die 32 bis 33 Grad. Kommt gut richtig Feierabend.

und 13 war. Was hat der Joji, wenn er noch keine Musik gemacht hat, gemacht, wo er weltweit viral gegangen ist? 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

vom Topic. Da wäre ein Virus. 5 Minuten, dann ist es 5. Jetzt heute Morgen, die gehört ihr da. Jetzt Schweizer Musik, Contrini, Sternensicht.

0: could be right. Die Griff und Christopher, it could have been us. Schön, seid ihr da und hoffentlich jetzt auch im Feierabend. Es war 5 Uhr.
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0: Ende August, am 31. kommt eine Legende in die Schweiz und wir verlosen jetzt gerade Tickets. Der japanische Musiker Joji, der vielleicht gerade so, was, Legende, nicht mal kennt der Dude, who's that? Ja, trotzdem, er füllt das Hallenstadion. Er ist damals vor allem auf YouTube bekannt gewesen. Auch wegen dem Harlem Shake, der wieder auch so ein Schmiedetrend, der 2013 überall war. Heute macht er erfolgreiche Musik und tourt mit seinem neuesten Album Piss in the Wind. Piss in the Wind heisst das Album, das man zweimal herlässt, sagt unser Musiknerd Timo Meier.
2: Ja, bei Joji ist es jetzt in dem Fall nicht nur der Albumtitel «Piss in the Wind», wo ein bisschen zum Nachdenken anregt, sondern auch der eigentliche Inhalt vom aktuellen Album. Wie gewohnt bekommen wir von ihm eine Sammlung von, man kann sagen, es ist eine Sammlung von Gedanken, Gefühlen und Sehnsucht, aber es ist immer mit genug Witz und ein bisschen Rotz auch. Und es ist alles verkleidet als ein absolut stimmiges Lo-Fi-Pop-Album. Also man kann sich das wirklich einfach im Sofa drin zu Gemüte führen. Und wer mehr Rotz braucht, wird live dann sicherlich auf seine Kosten kommen.
0: 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Am 31. August spielt der Joji dann in Zürich im Hallenstadion. Das ist er mit Love You Less.

0: wir da am richtigen Ort sind.
1: Es hat immer spannende Themen, finde ich. Es tut immer die Neuheiten erzählen und das finde ich echt eine coole Sache, genau.
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0: Killing von der Kaylee Shadow Virus. 4 Top 5 ist es und heute Montag hat man wieder was können gewinnen.
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0: Und zwar Konzerttickets für den Joji. Am 31. August spielt er in Zürich im Hallenstadion. Und heute haben wir nicht nur einmal zwei Tickets verlost, sondern auch noch gerade eine Tour durch die Radio Hall. Das ist der Ort, wo das SRF Virus Studio ist. Und nach dem Einblick gibt es dann noch Apero und dann anschliessend geht es dann zusammen richtig Konzert. Mitkommen tut unter anderem der Luca aus St. Gallen. Er hat heute gewonnen und hat ihm dann kurz angerufen.
2: Hoi.
0: Hoi, wie geht's?
2: Tipptopp, danke, gerade vier Abend selber.
0: Hey, ja, noch nicht im Feierabend, aber schön bist du schon. Wegen dem, was Raketli geschickt.
2: Genau, ja. Startzeit, Zeitzeit.
0: Was machst du Schönes jetzt noch?
2: Jetzt bin ich noch schnell etwas vorbereitet zum Essen und dann gehen wir noch ein bisschen St. Gallen in die Weiher, gehen zu uns. Ein bisschen abschalten.
0: Hey, gratuliere dir, du gewinnst die 1x2 Tickets.
2: Oh, cool. Geil, ja.
0: Kennst du den Joji?
2: Nur so vom Radio her, aber ich finde es halt geile Musik, aber haben wir jetzt noch nie genau damit befasst.
0: Kannst du
2: das ist mir jetzt neu gewesen, dass er da vom 13. in den Hit gemacht hat, wo alle mittanzt haben.
0: Der Harlem Shake, hast du das nicht gewusst gehabt?
2: Ja, genau. Genau, nein, das habe ich nicht gewusst.
0: Ah, oh, nice. Ja, was findest du so toll an ihm oder was macht so die Musik, wenn du sie hörst?
2: Ja, sie ist so ein bisschen ein allgemeiner Musikstil, den man gern hört. Das macht einem happy. Ist etwas ein bisschen zum Mitsummen.
0: Der Luca ist ein glücklicher Gewinner von heute, also und für alle anderen. Es gibt noch ein paar freie Plätze, um mit uns als Joji-Konzert mitzukommen. Nämlich am Donnerstag verlosen wir hier auf SRF Virus wieder neue Tickets.
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0: Vanessa Barrett haben wir hier gehört mit «Too Fast to Live, Too Young to Die». Es ist 17:30 Uhr, wir schauen noch raus. Das Wichtigste, was auf der Welt abgeht, das weiss der Simon Richle aus dem SRF Newsroom.
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2: 19 Millionen Franken, so hoch sind die Schäden, welche die Trockenheit in der Schweizer Landwirtschaft bisher verursacht haben. Tendenz steigend, das sagt die Versicherung Hagel Schweiz zur Nachrichtenagentur Keystone SDA. Hagel Schweiz versichert die Produktion der Bäuerinnen und Bauern. Mit Blick auf die ganze Welt haben Naturkatastrophen in den ersten 6 Monaten des Jahres deutlich weniger Schäden angerichtet als im Durchschnitt der letzten 10 Jahre. Das zeigen neue Zahlen des Rückversicherers Swiss Re. Das bedeutet aber nicht, dass es grundsätzlich weniger Schäden durch Naturkatastrophen gäbe. Etwa gäbe es in ganz Europa mehr Waldbrände. Und der Libanon schafft die Todesstrafe ab, als bisher einziges arabisches Land im Nahen Osten. Das Parlament hat eine entsprechende Gesetzesänderung angenommen. Die Todesstrafe wurde im Libanon seit 2004 nicht mehr vollstreckt, trotzdem aber weiterhin von Richtern verhängt.
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0: Ganz schönen Feierabend wünsche ich euch allen. Dua Lipa und der Jean-Paul No Lie.

0: Love Story, Taylor Swift. 17:45 ist es und für alle, die über das Wochenende neue Musik verpasst haben, weil ihr ja, vielleicht gerade von der Sommerferien am Zurückkommen seid.
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0: Ja, den Song können wir definitiv noch nachholen. Crazy. Touché. Londoner Girl Group Flo is back, Trinade, Stella und Georgia. Die drei Frauen, die haben ihr neues Album A Therapy at the Club veröffentlicht. Viel 90 R&B-Vibes irgendwie. Manchmal vielleicht sogar so ein bisschen Destiny's Child, würde ich sagen. Sie sind dieses Jahr sogar für einen Grammy nominiert. Da passiert also gerade ein einiges. Ja, Touché in der Playlist für uns von Flo.

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0: Cachita zusammen mit Gigi Malua. Schön, obwohl die Malua Gigi ja Graubünden ist. Hoffentlich geniessen den Feierabend. Jetzt ist es 6 Uhr.
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0: Mit denen jetzt für heute Morgen machen wir weiter in der nächsten halben Stunde.
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0: Miami vom Apache. Noch mehr aus der Schweiz gibt es von den Milin. Rabbit Holes. Y aquí también se habla español. Trabajo Alejandro mit Dando Vueltas. Gehört daraus da in den nächsten paar Minuten. Das ist Zara Larsson zusammen mit Pink Panthers Midnight Sun. Aktuell auch einer meiner Lieblingssongs. Geniessen dafür aber. Mein Name ist Younes Sagara.

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0: Wir haben heute Nachmittag ein Psychli bekommen.
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0: Und zwar vom Schweizer Musiker Civilian. Er hat uns seine neue Single Nudes vorgestellt. Das ist die, die ihr da gehört. Es geht vor allem um etwas, das, glaube ich, viele unserer Generation vermissen.
2: Hey, also eigentlich hätte er ja nicht so Nudes heissen. Eigentlich hätte er so ein Lowdown heissen. Aber es geht um Online-Dating, es geht um Sehnsucht, sich nachher wieder so ein bisschen jemanden zu finden, wo es vielleicht ein bisschen länger geht. Schlussendlich haben wir gefunden, Nudes ist einfach der catchier Titel.
0: Oh, fix catchier, wegen dem ist er noch gerade spicy geworden. Wir haben so ein bisschen über Nudes geschwätzt.
2: Wie ich dazu stehe, immer mit Konsent.
0: Schickst du selber auch Nudes?
2: Hey, immer mit Konsent. Yeah. Und nie über Instagram.
0: Wieso nicht?
2: Seid ihr nicht? Ich habe nicht verstanden, dass das auf meine Story
0: kommt. Klingt eigentlich noch recht offen, aber auf der Civilian gibt es Red Flag Nudes.
2: Schlechtes Licht. Also, ja, ich weiß nicht, vor allem auch so, nicht so mit der Tür ins Haus gehen eben. Also, ich wollte es doch nicht sehen am Anfang, sorry. Let's talk first. Schreib mir hey.
0: Das war Willian heute am Neutag bei uns. Diese Woche hören wir noch mehr von ihm. Und das ist jetzt seine neueste Single, Nudes.

0: von der Schweizer Musikerin der Ladina. Halb bis 7 ist es. Wir schauen noch aus in die Welt. Das Wichtigste, was abgeht, das heisst Simon Reichle aus dem SRF Newsroom.
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2: 19 Millionen Franken, so hoch sind die Schäden, welche die Trockenheit in der Schweizer Landwirtschaft bisher verursacht hat. Tendenz steigend, das sagt die Versicherung Hagel Schweiz gegenüber der Nachrichtenagentur Keystone SDA. Hagel Schweiz versichert die Produktion der Bäuerinnen und Bauern. In 20 Gemeinden des Kantons Graubünden sorgt die anhaltende Trockenheit für Wasserknappheit. Das habe eine Umfrage ergeben, an der 62 Gemeinden teilgenommen haben, sagt die Bündner Regierung. In 5 Gemeinden stehe gar ein Wasserversorgungsengpass bevor. Und der Libanon schafft die Todesstrafe ab als bisher einziges arabisches Land im Nahen Osten. Das Parlament hat eine entsprechende Gesetzesänderung angenommen. Die Todesstrafe wurde im Libanon seit 2004 nicht mehr vollstreckt, trotzdem aber weiterhin von Richtern verhängt.
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0: Die Sonne scheint noch, es ist auch immer noch einfach zu heiß, so um die 30, 32 Grad. Ah, und morgen sieht es genau gleich aus. Ich freue mich wirklich langsam auf den Regen. Euch ganz einen schönen Feierabend.

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0: Fire von Shinza und Kasango. 7:15 ist es. Ich hoffe, ihr genießt dafür. Aber am Wochenende sind wir zusammen noch zu Biel gewesen, am Lake Life Festival.
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0: Viele coole Leute getroffen, dort unter anderem die Marlin. Und ja, bei ihr läuft das, was wir bis jetzt tipptopp.
2: Hey, also ich kann mich gar nicht beklagen. Also ich habe coole Shows gespielt, wo mir auch wirklich Spass gemacht haben. Eben vor allem so jetzt das Luzern Live vor allem ist mega cool gewesen. Ich kann natürlich immer mehr Shows spielen, sag es mal so. Darum jetzt auch weniger wie letztes Jahr, aber ja, ich finde es trotzdem cool, ja.
0: Für die, die ihre Musik nicht mehr im Kopf haben.
3: Baby, it ain't complicated.
0: Das ist sie. Und Konzert spielen ist schon voll einfach ihr Ding.
2: Mehr ist mehr, wirklich. Ich bin dadurch Konzert, ich spiele mega gerne Konzert einfach. Das ist cool. Ich habe es gemerkt, das Jahr, als ich eben von der Ferien einmal umgekehrt bin, heim, und gerade das erste Konzert quasi, habe ich gemerkt, einfach so, wenn ich länger kein Konzert mitgespielt habe, einfach so, dass ich bin so frei. Weißt du, so, du denkst nicht. Du bist einfach so voll da im Moment und bist mit den Leuten und kannst connecten. Einfach so, dass die Freiheit und weißt du, das ist so. Ich soll sagen, das ist so, ja, gut einfach, ja.
0: Es ist auch sozusagen eine Art Identität für sie.
2: Eben, weil Konzert spielen ist für mich persönlich etwas vom Coolsten. Und irgendwie, ich habe mir die Frage actually gestern oder vorgestern so gespielt und ich bin so gewesen, irgendwie ist es einfach, wer ich bin. Also weißt du, es ist einfach so ein Teil von der Identität. So, es ist wie so, wenn dich jemand fragt, wieso isst du Brot? So, keine Ahnung, ich muss essen, damit ich lebe. So. Also weißt du, es ist wirklich so ein Teil von mir und darum mache ich es, I guess.
0: Am Wochenende noch am Lake Life getroffen. Da lassen wir es jetzt mit Rainy. Etwas, was ich glaube, es gibt ganz viel von uns wünschen. Dass es ein bisschen regnen kann. Das ist Marlin.

0: Tears. Da SRF Virus an diesem Dienstag. Jetzt ist es 7.
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0: Wir sagen schönen Abend. Wir hören uns morgen Morgen wieder. Ab der 6 sind wir um. Tipps von heute Morgen. Die bleiben natürlich. Mein Name ist Younes Sagara.

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Was auch immer das heisst, was auch immer sie meinen damit, wir sind wieder frei. 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